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1: Es ist 3 Uhr.
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2: Ich bin Laura Kühne, guten Morgen miteinander.
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2: Die US-Regierung führt ab heute Morgen neue Zölle gegen 60 Handelspartner ein, darunter auch für die Schweiz und die EU. Die neuen Zölle betragen 10 oder 12,5%, wie das Büro des US-Handelsbeauftragten mitteilte. Für die Schweiz gilt demnach grundsätzlich der höhere Zollsatz von 12,5%. Es soll aber Ausnahmen geben. Die USA werfen den betroffenen Handelspartnern vor, nicht genug gegen Zwangsarbeit zu unternehmen. Die bisherigen Zölle laufen zugleich heute aus. Die Schweiz nimmt die neuen US-Zölle zur Kenntnis, weist aber gleichzeitig alle Vorwürfe der USA zur Zwangsarbeit zurück. Der Entscheid der USA zu den neuen Zöllen sei weder nachvollziehbar noch gerechtfertigt. Zwangsarbeit sei in der Schweiz bereits heute verboten, teilt der Schweizer Wirtschaftsdachverband Economy Suisse mit. Die Unsicherheit für Schweizer Unternehmen bleibe außerdem weiterhin bestehen, hieß es weiter. Gleich mehrere Waldbrände wüten derzeit in verschiedenen Regionen Frankreichs. Über 20.000 Menschen mussten in den vergangenen Tagen evakuiert werden. Nun hat das Land Hilfe bei der EU angefordert, wie der französische Präsident Emmanuel Macron auf Ex mitteilte. Die Lage bleibe insbesondere an der Atlantikküste bei Bordeaux äußerst angespannt. Er danke den europäischen Partnern für ihre Solidarität.
3: Sport.
2: Der FC St. Gallen darf nach dem Hinspiel der dritten Qualifikationsrunde gegen Benfica Lissabon weiter von der Europa League träumen. Die Ostschweizer bezwingen gestern das portugiesische Schwergewicht zu Hause mit 2:1. Das Rückspiel findet nächsten Donnerstag in Lissabon statt. Der letzte Arbeitstag von dieser Woche nehmen wir auch noch und es sieht gut aus unterwegs. Ihr habt aktuell Freifahrt. Habt Sorge. Kaum ein Wölkchen haben wir heute am Himmel, dafür macht die Sonne wieder mal ganz einen Haufen Überstunden. Dazu ist es wieder heiss, um die 29 Grad herum. Das geht morgen zum Start des Weekends genau gleich weiter. Erst gegen Abend steigt das Gewitterrisiko immer mehr.
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1: Guten Morgen, kurz nach der 5. Hier ist der Thomas Zesiger. Für euch mit der besten Musik am Startout, Olivia Rodrigo. Schicken wir euch über die Radioboxen Drop Dead. Morgen!

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1: Tönt einfach gut, der Freitagmorgen bei Radio Pilatus mit den Toten Hosen. Tage wie diese. Morgen sind sie in Freiburg auf der Abschiedstour und schon jetzt für euch im

0: guten Start in neuen Tag, Pilatus. Es ist 5:30 Uhr Zeit für das News-Update.
1: Ich bin Laura Kühne, guten Morgen miteinander.
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1: Die Schweiz nimmt die neuen US-Zölle von 12,5% zur Kenntnis, weist aber gleichzeitig alle Vorwürfe der USA zur Zwangsarbeit zurück. Der Entscheid der USA zu den neuen Zöllen sei weder nachvollziehbar noch gerechtfertigt. Zwangsarbeit sei in der Schweiz bereits heute verboten, teilt der Schweizer Wirtschaftsdachverband Economie Suisse mit. Die Unsicherheit für Schweizer Unternehmen bleibe außerdem weiterhin bestehen, hieß es weiter. Gleich mehrere Waldbrände wüten derzeit in verschiedenen Regionen Frankreichs. Über 20.000 Menschen mussten in den vergangenen Tagen evakuiert werden. Nun hat das Land Hilfe bei der EU angefordert, wie der französische Präsident Emmanuel Macron auf Ex mitteilte. Die Lage bleibe insbesondere an der Atlantikküste bei Bordeaux äußerst angespannt. Er danke den europäischen Partnern für ihre Solidarität. US-Präsident Donald Trump will den Iran für Schäden an Schiffen und Frachtgut in der Straße von Hormuz zur Rechenschaft ziehen. Jegliche Schäden dieser Art würden ab sofort mit den eingefrorenen iranischen Vermögenswerten beglichen, schrieb Trump auf Truth Social. Die US-Streitkräfte haben derweil die 13. Nacht in Folge eine neue Angriffswelle auf Ziele im Iran ausgeführt.
2: Sport.
1: Der FC St. Gallen darf nach dem Hinspiel der Qualifikationsrunde gegen Benfica Lissabon weiter von der Europa League träumen. Die Ostschweizer bezwingen gestern das portugiesische Schwergewicht zu Hause mit 2:1. Das Rückspiel findet nächsten Donnerstag in Lissabon statt. Der letzte Arbeitstag von dieser Woche nehmen wir auch noch und es sieht gut aus unterwegs. Ihr habt aktuell Freifahrt, habe ich Sorge. Kaum ein Wölkli haben wir heute am Himmel, dafür macht die Sonne wieder mal ganz einen Haufen Überstunden. Dazu ist es wieder heiss, um die 29 Grad herum. Das geht morgen zum Start des Weekends genau gleich weiter. Erst gegen Abend steigt das Gewitterrisiko immer mehr.
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4: Freitagmorgen, es könnte nicht besser sein und das in der Ferienzeit. Mein Name ist Thomas Zesiger und da ist der Bruno Mars auf der Playlist.
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Der Film war vor 40 Jahren ein riesen Hit, der Song dazu genauso. Danger Zone, Kenny Loggins zu Top Gun mit dem Tom Cruise natürlich. Guten Freitagmorgen, das ist Radio Pilatus. Wir gehen auf die 6 zu. Jetzt mit der Selena Gomez.

0: zusammen sind wir stark klar für den neuen Tag. Freitag mit Radio Pilatus. Guten Morgen in Bachstube, unterwegs oder an der Heimen, gerade noch beim Bach werden. Da ist Naomi Beisa, gerade direkt nach dem News Update. Freitagmorgen mit dem K-Nan. Fußballsound mit Waving Flag. Als Pilatus Classic Hit. Und Hamper City, aktueller Sound, auch gerade mit dabei. Super Wachmacher für euch mit Self-Aware. Es ist der Freitagmorgen an dem 24. Juli 2026. Jetzt ist es 6 Uhr.
1: Ich bin Laura Kühne, guten Morgen miteinander.
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1: Die US-Regierung führt ab heute Morgen neue Zölle gegen 60 Handelspartner ein, darunter auch für die Schweiz und die EU. Die neuen Zölle betragen 10 oder 12,5%, wie das Büro des US-Handelsbeauftragten mitteilte. Für die Schweiz gilt demnach grundsätzlich der höhere Zollsatz von 12,5%. Es soll aber Ausnahmen geben. Die USA werfen den betroffenen Handelspartnern vor, nicht genug gegen Zwangsarbeit zu unternehmen. Die bisherigen Zölle laufen zugleich heute aus. Die Schweiz nimmt die neuen US-Zölle zur Kenntnis, weist aber gleichzeitig alle Vorwürfe der USA zur Zwangsarbeit zurück. Der Entscheid der USA zu den neuen Zöllen sei weder nachvollziehbar noch gerechtfertigt. Zwangsarbeit sei in der Schweiz bereits heute verboten, teilt der Schweizer Wirtschaftsdachverband Economie Suisse mit. Die Unsicherheit für Schweizer Unternehmen bleibe außerdem weiterhin bestehen, hieß es weiter. Gleich mehrere Waldbrände wüten derzeit in verschiedenen Regionen Frankreichs. Über 20.000 Menschen mussten in den vergangenen Tagen evakuiert werden. Nun hat das Land Hilfe bei der EU angefordert, wie der französische Präsident Emmanuel Macron auf X mitteilte. Die Lage bleibe insbesondere an der Atlantikküste bei Bordeaux äußerst angespannt. Er danke den europäischen Partnern für ihre Solidarität.
2: Sport.
1: Der FC St. Gallen darf nach dem Hinspiel der Qualifikationsrunde gegen Benfica Lissabon weiter von der Europa League träumen. Die Ostschweizer bezwingen gestern das portugiesische Schwergewicht zu Hause mit 2:1. Das Rückspiel findet nächsten Donnerstag in Lissabon statt.
0: Jetzt geht es 2:06. Grüß auf die Strasse. Im Moment alles okay. Also ruhig auf der Zentralschweizer Strasse. Schauen, dass es so bleibt. Wir wünschen einen guten Start und gutes Vorwärtskommen.
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0: Temperaturen von hier bei 10 Grad Giswil, 12 Grad Zursi bereits und 13 Grad gut in Küsnacht am Rigi. Bis 28 Grad sind es dann am Nachmittag. Das wieder mit viel Sonne dazu. Und auch morgen am Samstag ist es zuerst noch freundlich, vor allem auch heiß. Geht bis 30 Grad fürs Pilatusland mit Gewitter gegen den Abend dann allerdings. Und auf den Sonntag auch eine leichte Abkühlung mit 4-25 Grad. Stellenweise zwischendurch mit Regen dazu.
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0: Selina Linder ist gerade in der verdienten Sommerferien und das ist der Thomas Zeisiger. Schön, sind ihr mit dabei. Guten Freitagmorgen zusammen.

0: coole Nummern aus Israel. Self-Awareness in Temper City, Pilatus 12 ab 6.
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0: Ich kann jetzt nicht gut sagen, endlich wieder Fußball. Geht so 5 Tage nach dem Fußball-WM-Final. Zurück in die Spur, aber geht es mit der Super League natürlich. Mit live hier auch das Spiel vom FC Luzern daheim, dann konkret auf der Almend, morgen Samstag gegen den FC Thun. Das mit einem neuen Trainer, Udo Bormann, an der Seitenlinie. Und mit vielen Fans, die gerade fleissig schon am Tümen drücken sind zum Saisonstart.
2: Ich wünsche im ganzen FCL-Team für die kommende Saison viel Power, Durchhaltewillen und dass er trotz starken Gegner einen kühlen Kopf bewahrt. Hopp Luzern!
0: So ist es, aber ich glaube, das kommt gut, wenn ich da so den Udo Bormann höre, der sagt, dass sich das mit der Nervosität kurz vor dem Saisonstart doch noch recht in Grenzen hält.
3: Die ist gar nicht so gross. Wir sind wirklich jetzt in den letzten Tagen an den Details analysieren vom Gegner. Was bringen wir fürs Team? Was ist der Plan B? Ich habe wirklich gar keine Zeit, um nervös zu sein.
0: Dann ist ja alles ready für morgen Abend. Im FC Luzern gegen den amtierenden Schweizer Meister FC Thun gibt es hier live ab der 8:30 am Samstag. Die Abend von der Luzerner Almend bei Radio Pilatus.
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Backstreet Boys reisen mit in den Freitag, so wie sie es gehört. Larger than life wünschen wir einen guten Morgen. Mit Pilatus am 20 ab 6 mit nochmal gegen die 28 Grad heute. Sommerfeeling pur also. Morgenshow gut gelohnt, geht besser informiert. In den Tag für euch auch mit der besten Musik auf der Playlist. Und da gibt es den Pilatus Superstar Taylor Swift gerade. Frisch verheiratet, heig in ihrem Kleid ausgesehen wie eine Prinzessin, was ich auch hoffe für sie. Und da ist sie für euch, Elizabeth Taylor.

hey, es ist Freitag und dennoch der internationale Tag der Freude, der Day of Joy, macht eben Freude, weil das Wochenende kommt. Viele verrichten auch gerade noch anstehend und den Lohn dazu aufs Konto. Für uns dazu gibt es ein Judi Hui und einen guten Freitagmorgen. Pilates damit auf Monsters and Men. Steht gut auf.

0: Von uns gibt es ein Hello und Einladung zum Dranbleiben. Die Radio Pilates Morgenshow, aktuell auch gerade mit dem Teddy Swims. Eine Riesennummer, Mr. Know-It-All. Logisch, die Imagine Dragons nehmen wir auch gerne mit. Schön zum Wachwerden für unterwegs. Radioactive. Und dazu der Kamerad vor der 7. die nächste Halbstunde. I hope you ended up alone. With me natürlich. 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
0: Schönen guten Morgen aus dem Pilatus-Studio zu Luzern. Der Freitag um 6:30.
3: Ich bin Laura Kühne. Guten Morgen miteinander.
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3: Die Schweiz nimmt die neuen US-Zölle von 12,5% zur Kenntnis, weist aber gleichzeitig alle Vorwürfe der USA zur Zwangsarbeit zurück. Der Entscheid der USA zu den neuen Zöllen sei weder nachvollziehbar noch gerechtfertigt. Zwangsarbeit sei in der Schweiz bereits heute verboten, teilt der Schweizer Wirtschaftsdachverband Economie Suisse mit. Die Unsicherheit für Schweizer Unternehmen bleibe außerdem weiterhin bestehen, hieß es weiter. Gleich mehrere Waldbrände wüten derzeit in verschiedenen Regionen Frankreichs. Über 20.000 Menschen mussten in den vergangenen Tagen evakuiert werden. Nun hat das Land Hilfe bei der EU angefordert, wie der französische Präsident Emmanuel Macron auf Ex mitteilte. Die Lage bleibe insbesondere an der Atlantikküste bei Bordeaux äußerst angespannt. Er danke den europäischen Partnern für ihre Solidarität. US-Präsident Donald Trump will den Iran für Schäden an Schiffen und Frachtgut in der Straße von Hormuz zur Rechenschaft ziehen. Jegliche Schäden dieser Art würden ab sofort mit den eingefrorenen iranischen Vermögenswerten beglichen, schrieb Trump auf Truth Social. Die US-Streitkräfte haben derweil die 13. Nacht in Folge eine neue Angriffswelle auf Ziele im Iran ausgeführt. Im Stil einer TV-Debatte haben sich die 6 Kandidaten für die Nachfolge von UN-Generalsekretär Antonio Guterres präsentiert. Sie haben ihre Ambitionen für das prestigeträchtigste Amt der diplomatischen Weltbühne unterstrichen, indem die Anwärter Fragen zu den größten Herausforderungen der Vereinten Nationen beantwortet hatten, darunter etwa die wachsende Zahl internationaler Krisen.
0: 2 Minuten nach der 6:30. Ferienverkehr haben wir auf der Autobahn A2 Richtung Tessin. Auf der Autobahn A2 also vor dem Gotthard aktuell 2 Kilometer Stau mit einem Plus von rund 20 Minuten.
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0: Eine Packung an Sonnenstunden gibt es heute mit bis zu 28 Grad fürs Pilatesland und im Sonnenuntergang um die Viertel ab 9 Uhr um am Abend. Sogar noch 2-3 Grad mehr, denn morgen sozusagen auf dem Wettertacho geht nämlich bis gegen die 30 Grad am Samstag. Nur eine schwache Brise dazu und dann am Samstag gegen den Abend vereinzelt auch Gewitter. Ist dann entsprechend ein bisschen frischer, wenn man das so darf sagen, am Sonntag. 4-25 Grad vereinzelt auch mit Regen dazu.
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0: Guten Morgen an dem Freitag. Das ist der Thomas Zesiger. Morgenshow mit dem Teddy Swims.

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Starten gut den Freitag mit der Radio Pilatus Morgenshow. 19 vor 7 ist es, der 24. Juli heute. Und J-Lo, Jennifer Lopez feiert ihren 57. Geburtstag. Das gäbe es also auch nicht, oder? Aber all die intensiven Workouts, die nährstoffhaltige Ernährung, wie man kann lesen und der Verzicht auf möglichst alles Ungesunde, helfen da sicher auch. Und Tanzen wie auch Singen sind sicher auch gute Sachen für Gesundheit. Können wir auch gerade ein bisschen mitmachen. J-Lo heute also 57 und mitsingen zu der aktuellen Hitsingle mit dem David Guetta zusammen. Save me tonight. 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Guten Morgen.

coole Nummer, Mel Smith Stay. Euer Sommerradio Nummer 1, zum Beispiel Astros am Freitag 10 vor 7 mit aktuell 2 km Stau Richtung Süden auf der Autobahn A2 vor dem Gotthard. Und Sommerwetter geht noch ein bisschen weiter, da musst du gar nicht weit weg. 28 Grad heute bis 30 Grad morgen und ein bisschen kühler dann am Sonntag mit Regen.

0: Die zwei haben es gut miteinander. Der Zion und der Stress. Das ist Radio Pilatus How to Heal. Echt der Hit, der Freitagmorgen. Und noch mehr Pilatus-Hits stehen schon in der Warteschlaufe. Nach den News um 7 Uhr. Musik aus Hamburg. Newcomer-Star Tiffany Harris mit Vertigo. Super abgemixt. Pilatus Morgen-Playlist mit den 80er und einem Kuschelrock-Hit. Cutting Crew ist auch mit dabei. Und Emma Max. My oh my. Gehen wir zusammen in der Freitag mit Pilatus und der besten Musik.
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0: 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Schönen guten Morgen, der Freitag am 7.
3: Ich bin Laura Kühne. Guten Morgen miteinander.
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3: Die US-Regierung führt ab heute Morgen neue Zölle gegen 60 Handelspartner ein, darunter auch für die Schweiz. Jonathan Schöffel.
5: Neu gelten für Schweizer Produkte, die in die USA gehen, Zölle von mindestens 12,5%. Sie ersetzen die bisherigen 10%, die seit dem Februar gelten. Laut dem US-Handelsbeauftragten ist der Grund für die neuen Zölle, dass die Handelspartner der USA, auch die Schweiz, dass die zu wenig gegen Zwangsarbeit machen. Der Bund nimmt die neuen Zölle zur Kenntnis, sagt aber klar, dass Zwangsarbeit in der Schweiz verboten ist. Auch der Schweizer Wirtschaftsdachverband Economy Suisse kritisiert die Zölle. Man könne sie weder nachvollziehen, noch sei es gerechtfertigt.
3: Gleich mehrere Waldbrände wüten derzeit in verschiedenen Regionen Frankreichs. Über 20.000 Menschen mussten in den vergangenen Tagen evakuiert werden. Nun hat das Land Hilfe bei der EU angefordert, wie der französische Präsident Emmanuel Macron auf Ex mitteilte. Die Lage bleibe insbesondere an der Atlantikküste bei Bordeaux äußerst angespannt. Er danke den europäischen Partnern für ihre Solidarität. US-Präsident Donald Trump will den Iran für Schäden an Schiffen und Frachtgut in der Straße von Hormuz zur Rechenschaft ziehen. Jegliche Schäden dieser Art würden ab sofort mit den eingefrorenen iranischen Vermögenswerten beglichen, schrieb Trump auf Truth Social. Die US-Streitkräfte haben derweil die 13. Nacht in Folge eine neue Angriffswelle auf Ziele im Iran ausgeführt.
0: Ferienzeit, auch unterwegs auf der Strasse, Richtung Wochenende geht es, der Freitagmorgen mit Stau auf der Autobahn A2. 2 ab 7 haben wir 20 Minuten Wartezeit vor dem Gotthardtunnel Richtung Tessin zwischen Wassen und Göschenen.
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0: Eine schwache Beise geht, für ein Windli zwischendurch zumindest. Sonst aber steuern wir doch wieder auf gegen die 28 Grad zu. Heute im Pilatusland, jetzt am Morgen noch angenehm zum Durchlüften. Bei 11 Grad zu Engelberg oder Zwillisau, 12 Grad zu Arnen und zu Luzern. Morgen Samstag, dann baut sich etwas zusammen im Laufe des Tages. Gewitter gibt es nämlich nach Temperaturen um die 30 Grad. Und am Sonntag ist drum geschwind so ein bisschen frischer, kann man sagen, 25 Grad. Nur zwischendurch auch mit der Sonne und auch ein paar Tropfen sind mit dabei.
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0: Internationaler Tag der Freude. Ich freue mich, sind ihr mit dabei. Pilatus Morgenshow am Freitag mit Thomas Zesiger. Hallo.

0: Auch schon 40, der Track aus dem 86. Cutting Crew, I Just Died in Your Arms Tonight. Pilatus Classic Hit. Guten Morgen hier. Am Freitag, 12 ab 7 Uhr, haben wir
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0: Ein neuer Goalie, ein neuer Trainer und auch sonst das eine oder andere neue Gesicht ist hier im Einsatz. Morgen Abend zum Saisonstart von der Super League beim FC Luzern. Direkt nach dem WM-Final geht es also, kann man sagen, Schlag auf Schlag weiter. Mit dem Schweizer Meister zu Gast, dem FC Thun, Luzern auf der Almend und dem neuen Trainer, Udo Bormann. Er hat schlicht keine Zeit, um vor dem Spiel gross nervös zu sein.
2: Ja, der Match wird sehr, sehr intensiv werden. Also, die Thuner haben am letzten Dienstag in der Champions League Quali bereits ein Müsterli geliefert, mit welcher Intensität und Überzeugung sie spielen. Und das erwarte ich jetzt auch hier. Und entsprechend gilt es für uns wirklich von Anfang an parat zu sein, dagegen zu haben und nachher unsere Qualitäten auszuspielen.
0: Die Fans auf alle Fälle stehen hinter der Mannschaft und dem neuen Mann der Seitenlinie. In der Luzerner Zeitung heisst dazu zum Beispiel, hat jemand geschrieben, es sei jetzt auch schön, wieder ein FCL-Trainer mit Luzerner Dialekt im Radio zu hören und das höchst den Fans da fleissig am Daumen drücken.
3: Schön, gutes Morgen zusammen, da ist der Adi, 35 Jahre FCL-Fan und ich wünsche am FCL zwei tolle Vor- und Rückrunden, sodass sie kumuliert eine Hammer-Saison abspielen können. Und ich würde sagen, was Thun schafft, schafft doch FCL Schwang, oder? In dem Sinn, ho, ho, hopp,
0: Luzern! Das ist ein Versprechen. Morgen FC Luzern zum Saisonstart geht also direkt voll rein gegen den amtierenden Meister Thun. Und das Ganze gibt es natürlich live in euch im FCL-Radio, direkt von der Almend, ab der halben neun.
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Pilatus Morgenshow mit dem Justin Bieber, 19 ab 7. Wir haben rund 2 Kilometer Stau auf der Autobahn A2 Richtung Süden, Ferienreiseverkehr und wettermässig jetzt bis 28 Grad fürs Pilatusland heute. Dazu die beste Musik, Meghan Trainor, Getting Girl.

0: Kind sind enttäuscht. Hunde und Katzen dagegen finden es gut. Morgen zusammen in der Radio Pilates Morgenshow. 7:30 haben wir und ihr habt es ziemlich sicher auch schon mitbekommen, dass mit dem Feuer- und Feuerwerksverbot am 1. August am Nationalfeiertag der Kanton Luzern hat unter anderem entschieden, dass eben morgen in einer Woche das alles nicht erlaubt ist.
1: Also beim Feuerwerk ist es so, dass im ganzen Kantonsgebiet Feuerwerke verboten sind. Also man darf auch die kleinsten Feuerwerke sind verboten, also auch kleine Raketen oder Lufthühler oder so etwas darf man nicht zünden und das auch über den 1. August hinweg nicht.
0: Der Fabian Stoffer ist das von der Dienststelle Landwirtschaft und Wald im Kanton Luzern. Grund ist klar, weiterhin die grosse Waldbrandgefahr, die Hitze, die Trockenheit, der Wind, die dazukommt, auch auf dem Wasser draussen, also auch kein Feuerwerk erlebt, entsprechend am Nationalviertel mit Vulkan und allem, was dazugehört. Und weil sich die Situation natürlich laufend verändert, halten wir euch da auch entsprechend auf dem Laufenden.

0: Das Fußball-WM-Fieber geht musikalisch sicher noch ein bisschen weiter. Ich laufe es gerade mit der Shakira. Burna Boy, Die Die vor der Nacht. Auf eurer Morgen-Playlist am Freitag. Out Lady Gaga und Pokerface. Und dazu gibt es den Michael Schulte mit der Aus des Half of My Heart. Ich lasse es hier einfach zum Dranbleiben mit der besten Musik.
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4: Ich bin Laura Kühne, guten Morgen miteinander.
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6: Beim Umbau der Schweizer Armee gibt es offenbar Meinungsverschiedenheiten im Bundesrat. Laut internen Dokumenten, die dem Blick vorliegen, wollte das Justizdepartement von Bundesrat Beat Jans ganz auf Kampfpanzer verzichten und stattdessen stärker auf Drohnen und Robotik setzen. Das Verteidigungsdepartement hält dagegen am Bodenkampf fest, will Panzer aber künftig nicht mehr 1:1 ersetzen. Der Fokus liege auf Cyberabwehr und Luftverteidigung, hieß es weiter. Die Schweiz nimmt die neuen US-Zölle von 12,5% zur Kenntnis, weist aber gleichzeitig alle Vorwürfe der USA zur Zwangsarbeit zurück. Der Entscheid der USA zu den neuen Zöllen sei weder nachvollziehbar noch gerechtfertigt. Zwangsarbeit sei in der Schweiz bereits heute verboten, teilt der Schweizer Wirtschaftsdachverband Economie Suisse mit. Die Unsicherheit für Schweizer Unternehmen bleibe außerdem weiterhin bestehen, hieß es weiter. Im Kanton Luzern hat es weniger Schweine. Der Bestand liegt zum ersten Mal seit dem Jahr 2000 unter 400.000, schreibt die Luzerner Zeitung. Gleichzeitig ist der Preis für Schweinefleisch historisch tief gesunken. Schweinefleisch verliere weiter an Bedeutung, Bulle dagegen werde immer beliebter. Trotzdem bleibe der Kanton Luzern die Hochburg der Schweinehaltung. Im Stil einer TV-Debatte haben sich die 6 Kandidaten für die Nachfolge von UN-Generalsekretär Antonio Guterres präsentiert. Sie haben ihre Ambitionen für das prestigeträchtigste Amt der diplomatischen Weltbühne unterstrichen, indem die Anwärter Fragen zu den größten Herausforderungen der Vereinten Nationen beantwortet hatten, darunter etwa die wachsende Zahl internationaler Krisen.
3: Wir wollen, dass ihr gut ankommt, 7:30 Uhr, gute Fahrt an die Arbeit oder vielleicht eben auch in die Ferien bereits. Autobahn A2, da die Meldung dazu, Richtung Süden vor dem Gotthard, Richtung Tessin, also zwischen Wassen und Göschenen mit 2 km Stau. Da müsst ihr rund 20 Minuten mehr rechnen im Moment.
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3: Vorwärts in den Sommerfreitag geht es mit viel Sonne auch heute und noch recht angenehmen 12 bis 14 Grad am Morgen. Max gegen den Abend wieder schön einheizen mit gegen die 28 Grad und einer leichten Beise immerhin für ein Windchen zwischendurch. Der Hitzepeak von der Woche dann wahrscheinlich morgen am Samstag um die 30 Grad herum sind angesagt. Nach einem sonnigen Start dann allerdings kommen im Laufe des Tages Gewitter rein und am Sonntag können wir kurz durchschnaufen bei 25 Grad.
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3: Morgenshow. Das ist der Freitagmorgen am 24. Juli. Ich bin der Thomas Zesiger. Jetzt weiter mit der besten Musik. Schön, sind ihr dabei.

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Die Morgen schon am Freitag 19 vor 8 Uhr. Und für euch gibt es Feriengeld. Vielleicht gerade mit dem Morgenspiel 5 gewinnt. 5 Begriffe in 20 Sekunden. 200 Franken zum Abraumen auf 0848 20 10 20. Geht direkt nach der Lady Gaga. Pokerface. Guten Morgen.

0: Kommen gut in den Freitag. Bis 28 Grad heute fürs Pilatesland. Und beim Verkehrsservice im Moment rund 2 Kilometer Stau Richtung Süden vor dem Gotthardtunnel.
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0: Auf den Punkt fast, Viertel vor 8 in Nigel Marquardt. Wir haben 200 Franken Jackpot parat. Coole Geschichte.
2: Genau, 200 Franken sind parat und ich glaube, der Mike hätte die gerne. Genau. Einen schönen guten Morgen, Mike.
0: Guten Morgen, Fertenstein.
3: Guten Morgen.
0: Mike, beim Arbeiten, ferientechnisch, wie sieht es aus? Gehst du noch? Bist du schon gewesen? Was hast du vor?
3: Bin ich gerade vorher gewesen.
0: Du bist schon gewesen. Wo bist du gewesen? Erzähl rasch.
3: Ja. Kanada bin ich gewesen.
0: In Kanada. Oh, das tut gut. Yeah. Sehr schön. Okay, let's go,
2: das
0: Mike.
2: Das ist ein gutes Omen, weil du spielst mit einem K wie Kanada.
0: Sehr gut, du hast alles richtig gemacht. Mike, K wie Kanada, 200 Franken, 5 Begriffe in 20 Sekunden. Wenn wir einen Namen suchen, dann meinen wir den Nachnamen. Den Vornamen bitte aber auch dazu sagen, ganz wichtig. Wenn man nicht weiss, was, sagst du einfach weiter, dann kommen wir darauf zurück. Und was haben wir vergessen? Ich glaube, das ist alles Wichtige gewesen. Mhm. Gut, Mike, also, legen wir los mit dem Buchstaben K. Mit einer Band.
3: Crocus.
0: Ein Bass.
3: Bitter.
0: Eine Glassesorte.
3: Kiwi.
0: Etwas im Bad.
3: Bitter.
0: Ein Baum. Das wäre ein bisschen viel wie weiter gewesen, würde ich jetzt mal sagen. So, ja.
2: Kiwi-Glasse habe ich jetzt auch noch nie gehabt.
0: Finde ich auch gut.
2: Mhm, wäre sicher fein.
0: Morgen mit Kaffeeglasse.
2: So, Kaffeeglasse genau. Wäre etwas gewesen, genau. Aber Kiwi natürlich auch richtig. Bass, Klausen wäre etwas gewesen, etwas im Bad.
3: Ja.
2: Ein Kamm, Kosmetik.
0: Oder Klopapier. Genau. Also, Mike, danke vielmals. Trotzdem, guten Arbeitstag. Bis dann. Tschüss. Ciao.
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1: Schon noch heiss. Pilatus Sommerhit 1996 mit dem Macarena Dance Move in der Freitag. Also für die, die ihn können. Und ich habe also auch nach 30 Jahren noch nicht drauf. Hoffnungsloser Fall auf dem Dancefloor. Morgen zusammen. Pilatus hier 8 vor 8 mit zwei Tagen, die wir noch zu gut haben. Am Luzern live, rund ums Luzerner Seebecki. Kings Elliot zum Beispiel heute auf dem Europaplatz. Und morgen dann The Crimer. Damit dabei viel Musik zu Luzern und sonst in dem Radio Pilatus Festival Sommer. Das Wochenende, das kommt gut. Weiter mit der besten Musik auf die 8 zu. Jetzt mit dem Ray Garvey, das ist Halo. Startet gut.

0: gut gelohnt in der Freitag mit noch mehr Pilatus-Hits. Nach den Achten. Leonie mit dem Callum Scott spiele ich euch gerade direkt mit A Stay. Wir sagen Hello. Startet frisch und munter in der Freitag, gerade direkt nach den Achten auch. Und Ed Sheeran, Pilatus Superstar, ist mit auf der Playlist Camera. Guten Morgen mit Pilatus und der besten Musik.
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0: Richtig Wochenende oder in die Sommerferien, je nachdem. Pilatus ist mit dabei, im Freitag, es ist 8 Uhr.
6: Ich bin Laura Kühne, guten Morgen miteinander.
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6: Die US-Regierung führt ab heute Morgen neue Zölle gegen 60 Handelspartner ein, darunter auch für die Schweiz. Jonathan Schöffel.
7: Neu gelten für Schweizer Produkte, die in die USA gehen, Zölle von mindestens 12,5%. Sie ersetzen die bisherigen 10%, die seit dem Februar gelten. Laut dem US-Handelsbeauftragten ist der Grund für die neuen Zölle, dass die Handelspartner der USA, auch die Schweiz, dass die zu wenig gegen Zwangsarbeit machen. Der Bund nimmt die neuen Zölle zur Kenntnis, sagt aber klar, dass Zwangsarbeit in der Schweiz verboten ist. Auch der Schweizer Wirtschaftsdachverband Economie Suisse kritisiert die Zölle. Man könne sie weder nachvollziehen, noch sei es gerechtfertigt.
6: Beim Umbau der Schweizer Armee gibt es offenbar Meinungsverschiedenheiten im Bundesrat. Laut internen Dokumenten, die dem Blick vorliegen, wollte das Justizdepartement von Bundesrat Beat Jans ganz auf Kampfpanzer verzichten und stattdessen stärker auf Drohnen und Robotik setzen. Das Verteidigungsdepartement hält dagegen am Bodenkampf fest, will Panzer aber künftig nicht mehr 1:1 ersetzen. Der Fokus liege auf Cyberabwehr und Luftverteidigung, hieß es weiter. US-Präsident Donald Trump will den Iran für Schäden an Schiffen und Frachtgut in der Straße von Hormuz zur Rechenschaft ziehen. Jegliche Schäden dieser Art würden ab sofort mit den eingefrorenen iranischen Vermögenswerten beglichen, schrieb Trump auf Truth Social. Die US-Streitkräfte haben derweil die 13. Nacht in Folge eine neue Angriffswelle auf Ziele im Iran ausgeführt.
0: 2:08 haben wir aktuell mit einem Plus von rund 20 Minuten vor dem Gotthard Richtung Süden auf der Autobahn A2 mit rund 2 km Stau.
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0: Zieht gerade mal schön ein bisschen an mit den Sommertemperaturen heute wie auch morgen. Wir steuern hier einmal mehr gegen die 30 Grad zu. Mit einer leichten Beiser und ein paar Schleierwolken, die beschäftigen uns für den Moment allerdings noch nicht gross. Morgen dann doch aber schon eher, denn im Laufe des Tages am Samstag tut es noch dies noch zu und es sind Gewitter angesagt mit einer Abkühlung auf den Sonntag dann bei 4,25 Grad.
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0: Guten Morgen zusammen. Hier ist der Thomas Zesiger.

Juhe, es ist Freitag und dennoch internationaler Tag der Freude, the Day of Joy. Pilatus, guten Morgen um 12 ab 8. Und der Tag macht Freude, vielleicht eben auch einfach, weil das Wochenende kommt, die Ferien vielleicht oder der Lohn. Und dazu gibt es von uns ein Udi Hui und Camera, jetzt Ed Sheeran.

Heute noch gross. 80er mit Whitney Houston. Für mehr Abwechslung auf eurer Freitagmorgen-Playlist. Das ist Radio Pilatus am 18.08. mit Ferienstau auf der Autobahn A2 Richtung Süden vor dem Gotthard. Das mit einem Plus von aktuell rund 20 Minuten. Und das also auch daheim mit einem Tag wie gemacht für die Body, unterwegs mit dem Ferienpass oder Sommerlager.

0: Sonnige Freitag, ich am 9 vor halb 9.
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0: Ich kann es ja nicht gut sagen, endlich wieder Fußball. Geht so 5 Tage nach dem Fußball-WM-Final. Aber es geht doch zurück in die Spur mit der Super League natürlich. Live hier mit dem FC Luzern daheim. Morgen auf der Luzerner Almend gegen Thun mit dem neuen Trainer Mudo Portmann an der Seitenlinie. Und mit vielen, vielen Fans, die jetzt schon so zum Saisonstart am Däumen drücken sind.
2: Ich wünsche im ganzen FCL-Team für die kommende Saison viel Power, Durchhaltewille und dass er trotz starken Gegner einen kühlen Kopf bewahrt.
0: So ist es. Aber ich glaube, das kommt gut, wenn ich da so den Udo Portmann höre, der sagt, dass sich das mit der Nervosität kurz vor dem Saisonstart noch einigermaßen in Grenzen hält.
3: Die ist gar nicht so gross. Wir sind wirklich jetzt in den letzten Tagen an den Details analysieren vom Gegner. Was bringen wir für das Team? Was ist der Plan B? Ich habe wirklich gar keine Zeit, so nervös zu sein.
0: Dann ist ja alles ready für morgen Abend im FC Luzern gegen den amtierenden Schweizer Meister FC Thun. Und das Ganze, das gibt es live hier bei Radio Pilatus ab der 8:30 direkt von der Almend.

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1: Danke, Mel Smith. Schön, sind ihr da bei uns. Nice to meet you. Mit dem Freitag bei Radio Pilatus, die Morgenshow, auch dann noch der halbe mit dem David Guetta und der Sia. Dann auch in die Gitarre führen für die einen oder anderen Riffs mit Linkin Park, Burn It Down. Und ein Hit nach dem anderen abliefern tut Alex Warren in dem Fall mit Fever Dream. Das ist Pilatus, die beste Musik.
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3: Ich bin Laura Kühne. Guten Morgen miteinander.
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3: Im Kanton Luzern hat es weniger Schweine. Der Bestand liegt zum ersten Mal seit dem Jahr 2000 unter 400.000, schreibt die Luzerner Zeitung. Gleichzeitig ist der Preis für Schweinefleisch historisch tief gesunken. Schweinefleisch verliere weiter an Bedeutung, Bulle dagegen werde immer beliebter. Trotzdem bleibe der Kanton Luzern die Hochburg der Schweinehaltung. Beim Umbau der Schweizer Armee gibt es offenbar Meinungsverschiedenheiten im Bundesrat. Laut internen Dokumenten, die dem Blick vorliegen, wollte das Justizdepartement von Bundesrat Beat Jans ganz auf Kampfpanzer verzichten und stattdessen stärker auf Drohnen und Robotik setzen. Das Verteidigungsdepartement hält dagegen am Bodenkampf fest, will Panzer aber künftig nicht mehr 1:1 ersetzen. Der Fokus liege auf Cyberabwehr und Luftverteidigung, hieß es weiter. Die Lebenserwartung steigt weltweit. Doch immer mehr Jahre verbringen Menschen mit gesundheitlichen Problemen. Das zeigt eine Studie im Fachjournal The Lancet Public Health. Besonders betroffen seien Frauen. Viele Beschwerden wie beispielsweise Rückenprobleme oder psychische Erkrankungen ließen sich aber vermeiden. Dazu beitragen könnten ein gesunder Blutzucker, weniger Übergewicht, eine ausgewogene Ernährung und der Verzicht aufs Rauchen. Im Stil einer TV-Debatte haben sich die 6 Kandidaten für die Nachfolge von UN-Generalsekretär Antonio Guterres präsentiert. Sie haben ihre Ambitionen für das prestigeträchtigste Amt der diplomatischen Weltbühne unterstrichen, indem die Anwärter Fragen zu den größten Herausforderungen der Vereinten Nationen beantwortet hatten, darunter etwa die wachsende Zahl internationaler Krisen.
1: Wir wollen, dass ihr gut ankommt. 2 Minuten nach der 8:30 Grad mit der Autobahn A2 Richtung Süden. 2 Kilometer Stau haben wir vor dem Gotthardtunnel zwischen Wasser und Köschen. Das bedeutet Zeitverlust von rund 20 Minuten.
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1: Das ist eine heisse Sache mit einer leichten Beise wenigstens für den Freitag. Am Morgen noch Temperaturen im angenehmen Bereich um die 16 Grad herum. Bis 28 Grad sind es dann heute Nachmittag gegen Abend. Sonnenuntergang ist um die 8:45 herum. Und morgen auch zuerst recht freundlich, vor allem nochmal heiss mit rund 30 Grad auf dem Thermometer. Geht dann am Sonntag noch Gewitter, leichte Abkühlung auch mit ein paar Regentropfen vereinzelt. 4,25 Grad am Sonntag und am Montag so ein bisschen geschwind ein zwischenangenehmes Tief, bevor sich dann voraussichtlich ab dem Dienstag spätestens bereits schon wieder die nächste Hitzewelle aufbaut.
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1: Schönen guten Freitagmorgen. Thomas Zesiger hier mit Radio Pilatus Morgenshow. Und Musik von David Guetta mit der Sia. Beautiful People. Extra für euch.

0: heiß, auf jeden Fall, so Fieberträume. Fever Dream, der Alex Warren. Schönen guten Morgen am Freitag. Dort morgen schon mit heißen Aussichten, ja auch beim Wetter. Heute bei 28 Grad fürs Pilatesland, morgen bis gegen die 30 Grad. Und nachdem der Sonntag und der Montag in Anführungs- und Schlusszeichen so ein bisschen im Moment frischer daherkommen, zieht es dann nächste Woche ja ein weiteres Mal an bei den Temperaturen. Kurz nachgefragt beim Quirin Beck im Pilates Wetterteam. Ab dem Dienstag reden wir wieder von einer Hitzewelle. Also das heisst jetzt, was konkret von den Temperaturen?
1: Die gehen wieder steil drauf am Dienstag, dann 30 Grad, am Mittwoch vielleicht 32 bis 33 Grad und gegen Ende von der Woche liegen wir dann bei 35 Grad oder mehr. Und man muss auch sagen, es ist so gut wie gar kein Ende in Sicht von dieser Hitzewelle. Also die Modelle, die machen dann wieder bis tief in die übernächste Woche rein, auch das sonnige und heiße Wetter. Also es ist wieder heiß, sonnig und trocken dann die nächste Woche. Und da muss man sich dann auch erstmal für ein paar Tage wieder dran gewöhnen.
0: Und so bleibt es dann wahrscheinlich eben auch beim Feuerwerk und Feuerverbot am 1. August am Schweizer Nationalfeiertag. Samstag nächste Woche schwer anzunehmen, dass sich da kurzfristig noch etwas daran ändert, wegen der ganzen Waldbrandgefahr und der trockenen Böden natürlich. Wir halten euch auf dem Laufenden, so oder so, mit dem Pilatus Wetterservice, nicht nur im Radio, sondern auch in der Radio Pilatus App. Guten Morgen.

Wie laut es geht mit dem Benson Boone auf der Playlist. 10 von 9 haben wir in der Morgenshow und der Stau wird langsam länger, so wie es aussieht, auf der Autobahn A2 Richtung Süden vor dem Gotthard. Wir sind inzwischen bei 3 Kilometern.

sommerlich chillig, der Balsam mit Magnetic. Da fangen die ersten glatt an von Sommer-Aperol-Plättchen und die Lounge an von einrichten für den Abend. Auf jeden Fall, richtig Wochenende geht es in dem Freitag mit Radio Pilatus und den Kameraden nehmen wir auch gerne mit. Hug yourself in der nächsten halben Stunde. Ein Feuerwerk gibt es, zumindest musikalisch. Firework mit der Katy Perry und der Ray Dalton, aktuell im Einsatz. Go That High. Das ist Pilatus, einfach die beste Musik.

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3: Ich bin Laura Kühne, guten Morgen miteinander.
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3: Die Lebenserwartung steigt weltweit. Doch immer mehr Jahre verbringen Menschen mit gesundheitlichen Problemen. Das zeigt eine Studie im Fachjournal The Lancet Public Health. Besonders betroffen seien Frauen. Viele Beschwerden wie beispielsweise Rückenprobleme oder psychische Erkrankungen ließen sich aber vermeiden. Dazu beitragen könnten ein gesunder Blutzucker, weniger Übergewicht, eine ausgewogene Ernährung und der Verzicht aufs Rauchen. Bei dem Hackerangriff auf die Stiftung für Erwachsenenbildung in Genf sind mehr Daten gestohlen worden als ursprünglich bekannt. Laut der Zeitung Letto hat die Stiftung versichert, dass nur Daten von Mitarbeitenden gehackt worden seien. Nun zeigt sich aber, dass auch Personen und Unternehmen betroffen sind, die dort Kurse besucht haben. Die Rede ist von tausenden gestohlenen Dokumenten. Im Kanton Luzern hat es weniger Schweine. Der Bestand liegt zum ersten Mal seit dem Jahr 2000 unter 400.000, schreibt die Luzerner Zeitung. Gleichzeitig ist der Preis für Schweinefleisch historisch tief gesunken. Schweinefleisch verliere weiter an Bedeutung, Bulle dagegen werde immer beliebter. Trotzdem bleibe der Kanton Luzern die Hochburg der Schweinehaltung. Bei einem russischen Bombenangriff auf die südukrainische Stadt Saporischschja sind mindestens 25 Menschen verletzt worden. Nach ukrainischen Angaben sind darunter auch 6 Kinder, darunter ein 3 Monate altes Baby. Mehrere Wohnhäuser und eine private Klinik wurden beschädigt.
2: 2 ab 9 Uhr, Ferienstau haben wir auf der Autobahn A2 Richtung Süden. Die Gotthard-Autobahn zwischen Wassen und Göschenen mit der Kolonne bei gut 3 km Länge gibt es plus von einer halben Stunde. Und die Einfahrt Göschenen Richtung Süden, die ist gesperrt.
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2: Temperaturen von hier bei 14 Grad schöpfen im Entlebuch und Giswil, 16 Grad in Hofteren im Seetal und an Zempach und bei 18 Grad in Schweiz. Nochmal 10 Grad obendrauf. Gut gibt es dann im Laufe des Tages. Das mit einer leichten Beise und so ein bisschen Schleierwolke bis zu 28 Grad. Morgen Samstag sind wir bei rund 30 Grad sogar nochmal. Zuerst sonnig, im Laufe des Tages aber fängt es dann an zu gewittern. Und der Sonntag ist bei 25 Grad so ein bisschen wechselhaft, was sicher einen Haufen dann auch gerade freut.
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2: Schulsommerferienwoche Nummer 3. Da ist der Thomas Zesiger. Guten Freitag. Schön, sind ihr mit dabei.

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0: Und wir spielen für euch auch Ray Dalton, Go That High.

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volles Programm fürs Wochenende, zum sich durchfreuen. Das kommt gut. Pilatus am 17. ab 9 Uhr, am Freitagmorgen. Morgen zum Beispiel dann mit dem Saisonstart beim FC Luzern. Am Abend gegen den Meister Thun, auch als Live-Spiel hier bei Radio Pilatus. Es geht ins Open-Air-Kino vielleicht und das Luzern live. Das läuft ja auch noch rund um Seebecken um heute und morgen. Mit der Kings Elliott auf dem Europaplatz zum Beispiel. Heute Abend ganz konkret. Oder morgen ist der Grimer mit dabei. Auch auf dem Europaplatz beim KKL zu. Am Luzern live. Kommt gut. Und auf jeden Fall, wir von Pilatus wünschen ein schönes Wochenende und vielleicht dann auch gerade einen guten Start in die Ferien. Das ist die beste Musik jetzt mit den Imagine Dragons.

0: beste Musik für euch natürlich auch in der Sommerferienzeit. Das ist Radio Pilatus, auch gerade mit dem Jax Jones und der Zoe Weiss. Never been lonely. Ein wunderbarer 90er gibt es vor den Zähnen noch mit Roxette. It must have been love. Und einer, so ein vielleicht an das Buvette-Bar mal auch gemütlich passt, wunderbar. Shabuzi, a bar song. Jetzt da bei Pilatus. Die beste Musik.
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0: Einfach am meisten Musik, das Radio Pilates Sixpack gehört mit dem Schabusi. Die Morgenshow vom Freitag. Die einen sind in der Ferien, die anderen gehen gleich. Und die Musik dazu haben wir natürlich genauso.
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0: Lieblingssommerhit von der Stefla Chef zum Beispiel, Walking on Sunshine. Pilates Classic Hit von Katrina and the Waves, hier gerade für euch. Ich bin der Thomas Zesiger, wünsche euch einen guten Freitag weiter und schon mal schönes Wochenende und eben schöne Ferien.

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1: Das Warten ist vorbei. 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
2: Ganz einen schönen Tag. Es ist 10 Uhr.
3: Für euch im Studio die Laura Kühne.
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3: Nach dem Protest gibt es jetzt dicke Post. Die IG Kanton Uri schreibt einen offenen Brief an Bundesrat Albert Rösti, berichtet die Zeitung Bote der Urschweiz. Seit der Protestaktion vom letzten Samstag wegen dem Ausweichverkehr beim Gotthard hat es viele neue Unterschriften für eine Petition gegeben. Im offenen Brief steht unter anderem, dass die Ausfahrt am Steg nicht als Überlaufventil für den Transitverkehr gebraucht werden dürfte. Auch gegen die ab heute geltenden US-Zölle von 12,5% könnte geklagt werden. Experten beim SRF gehen davon aus, dass sich das oberste US-Gericht früher oder später erneut mit der Frage beschäftigen müsse, ob die Zölle rechtmäßig sind. Das oberste Gericht hatte schon frühere Zölle von US-Präsident Donald Trump aufgehoben, da er diese ohne Zustimmung des Parlaments aber maximal 150 Tage lang erheben konnte, wäre heute damit Schluss gewesen. Die Lebenserwartung steigt weltweit. Doch immer mehr Jahre verbringen Menschen mit gesundheitlichen Problemen. Das zeigt eine Studie im Fachjournal The Lancet Public Health. Besonders betroffen seien Frauen. Viele Beschwerden wie beispielsweise Rückenprobleme oder psychische Erkrankungen ließen sich aber vermeiden. Dazu beitragen könnten ein gesunder Blutzucker, weniger Übergewicht, eine ausgewogene Ernährung und der Verzicht aufs Rauchen. Bei dem Hackerangriff auf die Stiftung für Erwachsenenbildung in Genf sind mehr Daten gestohlen worden als ursprünglich bekannt. Laut der Zeitung Letto hat die Stiftung versichert, dass nur Daten von Mitarbeitenden gehackt worden seien. Nun zeigt sich aber, dass auch Personen und Unternehmen betroffen sind, die dort Kurse besucht haben. Die Rede ist von tausenden gestohlenen Dokumenten.
4: Vor dem Gotthard, nicht in Richtung Süden, steht es im Moment auf 3 Kilometer, eine halbe Stunde, wenn ihr dort sicher mehr einrechnen. Die Einfahrt Göschenen ist dort zu. Sonst sieht es aber gut aus, rund um die Zentralschweiz. Habt Sorge und Rex.
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2: Viel Sonne zum Geniessen, auf den Nachmittag dazu ein paar Wolkenfelder, die stören aber nicht, geht 28 Grad mit einer leichten Bise. Am Morgen, Samstag, sieht meistens sonnig aus, es gibt noch mal 30 Grad, bevor es dann auf den Abend gewitterhaft wird.
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2: Ganz schönen Freitag, ich bin Nicole Markwart, schön sind ihr da.
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1: Für euch im Studio die Laura Kühne.
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1: Nach dem Protest gibt es jetzt dicke Post. Die IG Kanton Uri schreibt einen offenen Brief an Bundesrat Albert Rösti, berichtet die Zeitung Bote der Urschweiz. Seit der Protestaktion vom letzten Samstag wegen dem Ausweichverkehr beim Gotthard hat es viele neue Unterschriften für eine Petition gegeben. Im offenen Brief steht unter anderem, dass die Ausfahrt am Steg nicht als Überlaufventil für den Transitverkehr gebraucht werden dürfte. Auch gegen die ab heute geltenden US-Zölle von 12,5% könnte geklagt werden. Experten beim SRF gehen davon aus, dass sich das oberste US-Gericht früher oder später erneut mit der Frage beschäftigen müsse, ob die Zölle rechtmäßig sind. Das oberste Gericht hatte schon frühere Zölle von US-Präsident Donald Trump aufgehoben, da er diese ohne Zustimmung des Parlaments aber maximal 150 Tage lang erheben konnte, wäre heute damit Schluss gewesen. Der chinesische Onlinehändler Temu und der Schweizer KMU-Verband spannen zusammen. Gemeinsam wollen sie Schweizer Unternehmen beim Einstieg in den Onlinehandel unterstützen. Geplant sind unter anderem Schulungen, der Austausch von Informationen oder Praxisbeispiele, wie es in einer Mitteilung heißt. Temu geriet zuletzt international mehrfach in die Kritik. Beim mutmaßlichen Geiselnehmer von Regensburg handelt es sich um einen 20-jährigen Deutschen. Die Polizei geht von einem Einzeltäter aus. Das Motiv des jungen Mannes ist noch nicht bekannt. Die Polizei hat für den Nachmittag eine Medienkonferenz mit weiteren Details angekündigt. Der 20-Jährige überfiel gestern die Bank im Zentrum von Regensburg. Dabei verletzte er eine Person mit einem Messer tödlich.
3: Es hat ein Pannenfahrzeug im Moment auf der A2 Luzern Richtung Gotthard zwischen dem Rastplatz Silenen und dem Platti-Tunnel. Dort ist die rechte Spur zu. Dort braucht ihr Geduld, wenn ihr nicht in Richtung Süden wollt. Vor dem Gotthard-Tunnel haben wir im Moment 4 km Stau, 40 Minuten mehr einplanen dort. Gestern Einfahrt ist dort zu. Allen unterwegs, ganz eine gute Fahrt.
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0: Sonnenbrillenwetter heute, viel Sonne, ein paar hohe Wolken auf den Nachmittag, gibt 28 Grad mit einer leichten Brise. Am Morgen zuerst noch ziemlich sonnig, gibt 30 Grad, auf den Abend tut es dann immer mehr zu und es kommt Gewitter.
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0: Bei euch im Sommerradio Nummer 1. Ich bin Nico Marquardt. Hallo, schön, sind ihr da.
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1: Ha, einen guten Freitag mit Pilatus.
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1: In einer guten Woche ist 1. August. Für uns ist das normalerweise ein Fest mit Feuerwerk. Für viele Hunde, Katzen oder kleine Tiere ist das Knallen aber alles andere als schön und kann ziemlich Stress auslösen. Das Jahr jetzt wegen dem Feuerwerksverbot in vielen Kantonen ist es aber ein Segen für die Haustiere. Trotzdem, falls es knallen sollte, haben wir euch ein paar Tipps parat. Tabea Imfeld ist Kleintierärztin von der NC Klinik Hünenberg.
3: Wichtig ist an diesem Tag, dass man einen ruhigen Rückzugsort in der Wohnung hat, wo sich das Tier sehr wohl fühlt, dass man die Fenster und Storen möglichst schließt und eine vertraute Umgebung aufbaut. Zusätzlich kann man zum Beispiel auch Musik laufen lassen, sei das im Radio oder den Fernseher einstellen, dass eigentlich die lauten Knallgeräusche möglichst schön überdeckt werden. Bei manchen Tieren können auch sogenannte Thundershirts helfen. Das sind eng anliegende Shirts, die man anlegen kann, die so ein bisschen Druck ausüben und eine beruhigende Wirkung haben.
1: Für Tiere, die sehr, sehr ängstlich sind, da fängt die Vorbereitung ein bisschen früher an.
3: Genau, also wenn man wirklich sehr stark ängstliche Tiere hat, dann sollte man eine Woche vorher etwa schon anfangen, sei das mit Nahrungsergänzungsmitteln, mit Pheromon oder Medikamenten, um sich beruhigen können. Idealerweise tut man sich dann mit dem Tierarzt zurück besprechen.
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Beispiel an diesem Freitag läuft alles etwas lockerer als sonst, weil Freitag, weil Sonne, weil gleich Wochenende und vielleicht sogar, weil gleich Ferien dazu, bis 28 Grad heute. Der passende Sound von der Rosalind, da kommt Snap, die beste Musik für euren Sommer.

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2: Ganz schönen Mittag, es ist 12 Uhr.
3: Ich bin der Dario Jecker.
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3: Wegen der neuen US-Zölle gegen die Schweiz befürchtet die Schweizer Tech-Industrie einen Wettbewerbsnachteil. US-Präsident Donald Trump hat die Zölle auf Schweizer Produkte auf 12,5% erhöht. Derweil gilt für EU-Länder und Großbritannien ein Zollsatz von 10%. Diesen Nachteil müssten Schweizer Firmen kompensieren, sagt Jean-Philippe Kohl, Vizedirektor des Branchenverbands Swissmem.
5: Man versucht, das auf die Kunden zu überwälzen, vielleicht geht das aber nicht. Dann muss man das quasi auf die eigene Marge nehmen. Dann reduziert sich entsprechend der Gewinn von der Firma in der Schweiz. Einfach um im Markt zu bleiben und den Kunden nicht zu verlieren.
3: Die Schweiz soll deshalb weitere Freihandelsabkommen etwa in Asien oder Südamerika anstreben, so Kohl weiter. Der chinesische Online-Händler Temu und der Schweizer KMU-Verband spannen zusammen. Gemeinsam wollen sie Schweizer Unternehmen beim Einstieg in den Online-Handel unterstützen. Geplant sind unter anderem Schulungen, der Austausch von Informationen oder Praxisbeispiele, wie es in einer Mitteilung heißt. Temu geriet zuletzt international mehrfach in die Kritik. Spanien ruft für zwei Regionen den Notstand aus. Wegen der schweren Waldbrände gilt dies laut der Regierung für die Umgebung der Hauptstadt Madrid und in der nordwestlich davon gelegenen Region Ávila. Das operative Kommando übernahm eine militärische Kriseneinheit, hieß es weiter. Nach einem Bericht des öffentlich-rechtlichen Senders RTVE ist dies das erste Mal, dass wegen Waldbränden ein solcher Notstand erklärt wird. Insgesamt sind in Spanien dieses Jahr bereits mehr als 125.000 Hektar Land verbrannt. Vor dem Gotthardtunnel Richtung Süden sind wir bei 5 km. Stau zwischen Amsteig und Göschenep haben wir ein Plus von 50 Minuten. Und in die Gegenrichtung Richtung Norden 4 km oder 40 Minuten Stau. Eine gute Fahrt wünsche ich.
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2: Ein wunderbarer Mittag, um ein bisschen rauszugehen, irgendwo an See hückeln, in Schatten, an ein schönes Plätzchen, etwas Feines essen und geniessen. Es gibt hohe Wolkenfelder zu der Sonne dazu, auf den Nachmittag bis 28 Grad und eine leichte Bise.
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2: Gerade mit dem Teddy Swims. Falls ihr ihn live sehen wollt, er kommt nächsten März ins Hallenstadion. Tickets bekommt ihr ab nächsten Freitag.
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0: ganz schönen Mittag, das ist Pilatus. Und ihr könnt euch schon mal freuen auf einen wunderbar lauen Sommerabend.
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0: Ja, direkt am See zu Luzern, beim Alpengeh. Da läuft heute der neue Film «Die Odyssee» von Christopher Nolan. Ein gigantisches Filmprojekt, weiss der Michi Hauser.
2: Es ist technisch gesehen ein brutaler Meilenstein. Weil es ist der erste Film, den man komplett auf IMAX gedreht hat, auf 70 mm. Das gibt zum einen ein ganz krasses Filmformat im Kino. Und zum anderen hat man wirklich den Film physisch, muss ich das schnell vorstellen, mit der Schere hat man den Film geschnitten und dann wieder zusammengeklebt. Durch das gibt es eine einmalige Dynamik. Etwas, was man nur im Kino sehen kann. Und ich sage nur, so eine IMAX-Kamera kostet einfach 500.000. Der Christopher Nolan hat schon 3 an die Wand gefahren. Er weiß, was er macht oder eben nicht. Es ist einfach technisch gesehen ein Meilenstein. Und das sieht man nur auf einer grossen Leinwand im Kino und nicht daheim auf dem Sofa auf einem kleinen Smartphone.
0: Ja, das sind wir heute genau richtig im Open Air Cinema Luzern. Habe ich 2x2 Tickets, ganz einfach per WhatsApp. 079 150 44 66 oder ganz einfach über den WhatsApp-Button in der Radio Pilatus App. Viel Glück und viel Spass, wenn ihr heute Abend geht.
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4: Ich bin der Dario Jecker.
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4: Der Wirtschaftsdachverband Economie Suisse bewertet die neuen US-Zölle für die Schweiz als ungerechtfertigt und nicht nachvollziehbar. US-Präsident Donald Trump hatte die Schweiz mit neuen Zöllen von 12,5% belegt. Diese Zölle sind höher als jene wichtiger Schweizer Handelspartner wie der EU oder Großbritannien. Man bedauere den Entscheid der USA, sagt Luc Schnurrenberger von Economie Suisse.
5: Die Unsicherheit, die die Schweizer Firmen haben, die bleibt leider bestehen. Aus dem Grund, dass ja die 12,5 verortet worden sind im Rahmen von Zwangsarbeit.
4: Die USA werfen der Schweiz vor, den Import von Waren aus Zwangsarbeit zuzulassen. Economie Suisse widerspricht, es gebe keine Hinweise auf Zwangsarbeit. Auch der Bund weist den Vorwurf zurück. Der chinesische Online-Händler Temu und der Schweizer KMU-Verband spannen zusammen. Gemeinsam wollen sie Schweizer Unternehmen beim Einstieg in den Onlinehandel unterstützen. Geplant sind unter anderem Schulungen, der Austausch von Informationen oder Praxisbeispiele, wie es in einer Mitteilung heißt. Temu geriet zuletzt international mehrfach in die Kritik. Spanien ruft für 2 Regionen den Notstand aus. Wegen der schweren Waldbrände gilt dies laut der Regierung für die Umgebung der Hauptstadt Madrid und in der nordwestlich davon gelegenen Region Ávila. Das operative Kommando übernahm eine militärische Kriseneinheit, hieß es weiter. Nach einem Bericht des öffentlich-rechtlichen Senders RTVE ist dies das erste Mal, dass wegen Waldbränden ein solcher Notstand erklärt wird. Insgesamt sind in Spanien dieses Jahr bereits mehr als 125.000 Hektar Land verbrannt. Vor dem Gotthardtunnel in beide Richtungen 5 km Stau oder 50 Minuten, die es länger dauert, in beide Richtungen. Gute Fahrt!
3: Wunderbar Sommerwetter mit vielen sonnenhöhen Wolkenfeldern, die aufziehen am Nachmittag. Die stören aber nicht. Es gibt 28 Grad und eine leichte Brise haben wir noch. Morgen Samstag, zuerst noch freundlich, sonnig, 30 Grad gibt es nochmal, bevor es auf den Abend zutut und gewitterhaft wird.

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3: Ich bin der Dario Jecker.
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3: Schlechte Nachrichten für Zentralschweizer Exportfirmen. Die amerikanischen Strafzölle steigen wieder. Seit heute Morgen um 6 Uhr gilt ein Satz von 12,5%. Bis gestern waren es noch 10. Die Erhöhung tut weh, sagt Adrian Steiner, Präsident der Industrie- und Handelskammer Zentralschweiz und Chef des Kaffeemaschinenherstellers Thermoplan in Weggis.
5: Ja, auf jeden Fall. Für uns Schweizer Exportindustrie ist jedes Prozent mehr gegenüber von der Mitbewerber von der EU oder vom Vereinigten Königreich ist ein Nachteil. Und das ist etwas, das zusammen mit einem starken Schweizer Franken uns sehr belastet wird.
3: Das Ziel müsse jetzt sein, dass die Schweiz ein verbindliches Abkommen mit den Amerikanern abschließen kann. Der chinesische Online-Händler Temu und der Schweizer KMU-Verband spannen zusammen. Gemeinsam wollen sie Schweizer Unternehmen beim Einstieg in den Onlinehandel unterstützen. Geplant sind unter anderem Schulungen, der Austausch von Informationen oder Praxisbeispiele, wie es in einer Mitteilung heißt. Temu geriet zuletzt international mehrfach in die Kritik. Spanien ruft für zwei Regionen den Notstand aus. Wegen der schweren Waldbrände gilt dies laut der Regierung für die Umgebung der Hauptstadt Madrid und in der nordwestlich davon gelegenen Region Ávila. Das operative Kommando übernahm eine militärische Kriseneinheit, heißt es weiter.
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3: Die Spitzenpaarungen für den Brünigschwinget am Sonntag sind bekannt. Zu Gast ist eine starke Fraktion aus der Nordostschweiz. Im ersten Gang trifft Marc Lustenberger auf Schwingerkönig Armon Orlik, Lukas Bissig muss gegen Fabian Staudenmann ran und Michael Ledermann trifft auf Werner Schlegel. Vor dem Gotthard Richtung Süden 6 km Stau oder eine Stunde, wo es länger geht, Richtung Norden sind es 5 km oder 50 Minuten. Eine gute Fahrt wünsche ich.
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2: Ein wunderbarer Freitag mit viel Sonne, ein paar harmlosen, hohen Wolken am Nachmittag und 28 Grad mit einer leichten Bise. Am Morgen Samstag sieht es erst noch gut aus. Ein sonnig 30 Grad. Auf den Abend tut es zu, wird dann gewitterhaft.
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2: Ein guter Start in Freitag, am Nachmittag. Ich bin Nico Marquardt. Hallo.

0: Ganz schönen Freitagnachmittag, das ist Pilatus und wir gehen zusammen Richtung Süden.
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0: Wir machen einen Ausflug in die Bergwelt vom Tessin. Oberhalb von Airolo da könnt ihr ein wunderbares Bergwandergebiet entdecken oder ein Biker-Eldorado. Unser Tourismusreporter Hans-Peter Glor ist unterwegs mit dem Nicola Muna.
2: Buongiorno Hans-Peter, herzlich willkommen in Peschim auf 1700 Meter. Wir sind ja mit der Luftseilbahn von Airolo aufgestiegen in wenigen Minuten. Das ist eigentlich die Mittelstation von unserem Gebiet. Unsere Strategie basiert eigentlich auf drei Leitfäden. Adrenalin, Entdeckung und Erholung. Adrenalin ist vor allem Mountainbike. Mountainbike Downhills. Wir haben den grössten Bikepark im Tessin. Einer der grösseren auch in der Schweiz.
3: Nicola Muna. Biken. Wir haben jetzt gerade ein paar gesehen, die unterwegs sind. Gibt es verschiedene Kategorien? Oder kann ich auch etwas ganz Exklusives hier oben erleben?
2: Ja, ich glaube, du findest ein bisschen alles. Oder wir sagen immer gerne Airolo Bike Park, bekannt für unsere Downhill Trails. Also da geht es wirklich durchab, abwärts. Aber auch für Anfänger oder für Familien und Leute, die sich ein bisschen mehr entspannen und ein bisschen erholen wollen, haben wir auch Mountainbike-Strecken, die man mit dem E-Bike fahren kann, mit dem normalen Mountainbike, wo es schon geradeaus geht, ein bisschen flach und in jede Himmelsrichtung.
3: In der Natur draussen authentisch.
2: Sehr authentisch. Ich denke, das ist genau das, was wir leben wollen. Sei es im Winter, aber auch im Sommer. Wir wollen ein authentisches Erlebnis offerieren. Wir haben wirklich natürliche Trails, die ja, von Saison zu Saison ein bisschen anders aussehen, die entsprechend auch herausfordernd sind für unsere Bikers.
0: So, der Nicola Muna. Das Wander- und Bike-Paradies ob Airolo könnt ihr auch gut mit dem ÖV erreichen. Ihr habt alle Infos direkt unter airolo.ch.
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das im Freitagnachmittag. Hoffe, ihr könnt das schöne Wetter ein bisschen geniessen. Viel Sonne bis 28 Grad. Vielleicht sind wir ja schon gleich auf dem Weg in Richtung Wochenende. Dazu haben wir euch jetzt den passenden Sommersound parat vom Harry Styles. Da kommt Watermelon Sugar.

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4: Ich bin Dario Jecker.
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4: Die Erhöhung der US-Strafzölle auf 12,5% werde die Zentralschweizer Exportwirtschaft belasten, sagt Tobias Bachhofner. Er ist designierter Leiter Außenhandel bei der Industrie- und Handelskammer Zentralschweiz und zeigt sich enttäuscht.
6: Besonders problematisch ist, dass exportierende Unternehmen mittlerweile an einem Wettbewerbsnachteil ausgesetzt sind, gerade gegenüber Unternehmen aus der EU und Großbritannien. Also insofern ist da ganz klar eine Benachteiligung, die wir feststellen.
4: Überraschend sei die Erhöhung nicht, sagt Tobias Bachhofner weiter. Dennoch hätten sich die Exportfirmen mehr Planungssicherheit erhofft. Der Bund nimmt die Zölle zur Kenntnis, hat sich inhaltlich jedoch noch nicht dazu geäußert. Der Schweizer Schokoladenhersteller Lind & Sprüngli ist in den USA angezeigt worden. Eine aktivistische Anwaltskanzlei wirft dem Unternehmen vor, mögliche Kinderarbeit in ihrer Lieferkette zu beschönigen und in den Kakaoanbauländern Ghana und Elfenbeinküste zu wenig dagegen vorzugehen. Lind & Sprüngli weist die Vorwürfe entschieden zurück. Man gehe jedem Verdacht der Kinderarbeit in der Lieferkette systematisch nach.
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4: Die Spitzenpaarungen für den Brünigschwinget am Sonntag sind bekannt. Zu Gast ist eine starke Fraktion aus der Nordostschweiz. Im ersten Gang trifft Marc Lustenberger auf Schwingerkönig Armon Orlik. Lukas Bissig muss gegen Fabian Staudenmann ran. Und Michael Ledermann trifft auf Werner Schlegel. Jürgen Klopp wird definitiv neuer Trainer der deutschen Fußballnationalmannschaft. Kurz nach dem WM-Debakel ging das Gerücht umher, dass der 59-Jährige Nationaltrainer werden möchte. Nun hat der Deutsche Fußballbund die Personalie offiziell bestätigt. Klopp war bis vor 2 Jahren Trainer des FC Liverpool. Davor hatte er in Deutschland Borussia Dortmund und den FSV Mainz trainiert. Vor dem Gotthardtunnel Richtung Süden 7 km Stau oder 1 Stunde und 10 Minuten, die ihr verliert zwischen Amsteig und Göschene. In die Gegenrichtung vor dem Südportal Richtung Norden sind es 5 km oder 50 Minuten zwischen Quinto und Airolo.
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3: Es ist sonnig, trotz höherer Schleierwolken da und dort mit 28 Grad und einer leichten Brise. Morgen nochmal schön sonnig, 30 Grad gibt es, bevor es auf den Abend zutut und der gewitterhaft wird.
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3: Auf dem Weg ins Wochenende, ich bin Nicole Marquardt. Guten Freitagnachmittag.
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0: Hallo Pilatusland an diesem wunderschönen Freitag. Haben wir den Soundtrack für den Sommer für euch? Noemi Besa gerade, Hear Me. Dann aber auch eine für die Poolparty. On the Floor, J-Lo zusammen mit dem Pipple. Und ein bisschen Mallorca-Feeling mit dem neuen Hit von Nico Santos. Why don't you stay, baby Pilatus? Die beste Musik an dem Freitagnachmittag. Es ist 3.
1: Ich bin der Dario Jecker.
2: Radio Pilatus Nachrichten.
1: Das ständige Hin und Her bei den US-Zöllen erschwere die Planungssicherheit für Schweizer Unternehmen. Das sagt Adrian Hund, Direktor des Medizintechnik-Branchenverbands Swiss MedTech.
3: Die Unternehmen wissen nie genau, woran sie sind. Und das sorgt für Unsicherheit. Und Unsicherheit ist Gift für die Unternehmen und hemmt auch Investitionsentscheid.
1: US-Präsident Trump hat die Zölle auf Schweizer Produkte auf 12,5% erhöht. EU-Staaten und Großbritannien hingegen wurden nur mit Zöllen von 10% belegt. Dies sei ein Nachteil für Schweizer Unternehmen, so Hund. Er fordert deshalb, dass in der Schweiz Regulierungen und Bürokratie abgebaut werde. Der Luzerner Unterwäschehersteller Kalida hat im ersten Halbjahr erneut rote Zahlen geschrieben. Der Umsatz ging wieder zurück. Unter anderem sei das Marktumfeld in den ersten 6 Monaten weiterhin anspruchsvoll gewesen, erklärt das Unternehmen. Deshalb trennt sich Kalida von der US-Lingerie-Marke Cosabella, die zuletzt besonders schwache Verkaufszahlen schrieb. An den Zahlen für das Gesamtjahr hält Kalida aber fest.
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1: Die Spitzenpaarungen für den Brünigschwinget am Sonntag sind bekannt. Zu Gast ist eine starke Fraktion aus der Nordostschweiz. Im ersten Gang trifft Marc Lustenberger auf Schwingerkönig Armon Orlik, Lukas Bissig muss gegen Fabian Staudenmann ran und Michael Ledermann trifft auf Werner Schlegel. Jürgen Klopp wird definitiv neuer Trainer der deutschen Fußballnationalmannschaft. Kurz nach dem WM-Debakel ging das Gerücht umher, dass der 59-Jährige Nationaltrainer werden möchte. Nun hat der Deutsche Fußballbund die Personalie offiziell bestätigt. Klopp war bis vor 2 Jahren Trainer des FC Liverpool. Davor hatte er in Deutschland Borussia Dortmund und den FSV Mainz trainiert.
0: 2 ab 3 braucht ein bisschen Geduld Richtung Süden. Vor dem Gotthardtunnel hat es 9 Kilometer Stau. Zwischen Hirschfeld und Göschenen braucht es etwa 1,5 Stunden länger. Schöne Ferien euch.
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0: Ein schöner Freitag im Pilatusland mit ein paar Schleierwolken jetzt gegen Abend. 26 Grad haben wir aktuell. Morgen auch zuerst noch ein bisschen Sonne, bevor die Meerwolken aufziehen. Gegen Abend kann es vor allem Richtung Bergen dann auch noch ein bisschen gewittern. Um die 30 Grad morgen. Und der Sonntag ein Mix aus Sonne, Wolken und Regen bis 27 Grad.
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0: Weekender da, Boris Matzek auf dem Weg ins Wochenende. Schön, sind ihr dabei. Geniessen den schönen Freitagnachmittag.

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On the floor. Pilatus am Freitagnachmittag auf dem Weg ins Wochenende. Und on the floor natürlich eine der Möglichkeiten heute. Zum Beispiel auf der Elektroterrasse vom Luzern Live oder im KKL Club wird der Dancefloor beben auch heute Abend, unter anderem mit Nono und Maui. Sonst heute am Luzern Live unter anderem Kings Elliot auf dem Europaplatz am Abend am 8. Uhr. Kings Elliot auf dem Europaplatz oder die Berner Rita Cruz um 10:30 im Schweizerhof. Perfektes Luzern-Live-Wetter. Es wird vermutlich 2-3 Leute haben heute am Abend. Dann gibt es das neue Hollywood-Epos, die Odyssee, im Open-Air-Kino Luzern am See. Im Christopher Nolan sein 250-Millionen-Dollar-Projekt. Im Homer seine Heldensage auf der Leinwand um die 21:30 im Open Air Kino Luzern am See. Gibt es noch Tickets? Mehr Infos in der Radio Pilatus App. Dann ist das Wochenende das Seenachtsfest in Küsnacht am Rigi. Gibt es diverse Bands und DJs von heute bis am Sonntag. Und morgen am Abend am 10 Uhr dann auch noch ein Feuerwerk. Eines der wenigen Feuerwerke, die stattfindet diesen Sommer. Falls dann nicht Gewitter dazwischen kommen, morgen am Abend. Einiges los im Pilatusland, zumindest im Hochsommer. Was immer ihr vorhabt, wünschen wir ganz viel Spass und ein tolles Wochenende.

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0: Viel unterwegs in die Sommerferien aktuell. 3:30 am Freitagnachmittag, Update in Sachen Verkehr, Robert Pilatus. Wir haben 9 Kilometer Stau vor dem Gotthardtunnel Richtung Süden. Geht es etwa 1,5 Stunden länger. Und das ist die Strasse zwischen Traselingen und Rhein momentan gesperrt wegen dem Unfall. Gute und sichere Fahrt euch. Hey, was Max gerade bei Pilatus an diesem Freitagnachmittag? My oh my! Dann auch Anastasia. Left Outside Alone. Und eben der neue Hit von Christy Sarandi. Good Old Days bei Pilatus. Die beste Musik. Und Hopplozern.
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Neue Hit von Christa Sarandi, der in England aufgewachsen ist und auf Berlin gezogen ist. Good Old Days, gerade gehört hier bei Pilatus. Oh, und ich habe gute News für die Fans von dem Mann hier. Der Teddy Swims kommt in die Schweiz. Und zwar am 24. März ins Zürcher Hallenstadion. Das einzige Schweizer Konzert von Teddy Swims nächstes Jahr. Tickets für das Konzert gibt es ab nächsten Freitag, morgen um 10 Uhr beim Ticket Corner. Der Teddy Swims kommt in die Schweiz am 24. März. Und schon jetzt hier bei Pilatus sein grösster Hit überhaupt. Da ist Lose Control. So.

bisschen am See chillen, auf dem Liegestuhl ein Buch lesen oder beim Arbeiten noch das Dringendste schnell erledigen vor dem Feuer oben. Pilatus am Freitagnachmittag. Tolly Humberstone geht auf der anderen Seite von der News. To Love Somebody. Nehmen wir den Sommerhit aus dem 2010. Edward Maya und Vika Shigulina, Stereo Love. Und der Michael Schulte besingt den Morgenhimmel. Let me up, 5 a.m. bei Pilatus. Die beste Musik.

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2: Freitagnachmittag, es ist 4 Uhr.
3: Ich bin der Dario Jecker.
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3: Aus der Stadtluzerner Bevölkerung kommt Widerstand gegen den geplanten Abbau von Parkplätzen bei der Aufschütti. Die Stadt will von den aktuell rund 130 Parkplätzen etwa 100 aufheben. Dies im Rahmen einer Aufwertung der Straße, die frühestens im Jahr 2030 starten soll, schreibt die Luzerner Zeitung. Nun wurde ein Bevölkerungsantrag bei der Stadt eingereicht. Darin wird gefordert, dass höchstens die Hälfte der rund 130 Parkplätze bei der Aufschütti aufgehoben werden. Die Schweizer Parteien verurteilen die neuen US-Zölle gegen die Schweiz. US-Präsident Donald Trump erhebt auf Schweizer Waren Zölle von 12,5%. Trump setze damit die Unberechenbarkeit der US-Handelspolitik fort, sagt Jürg Grossen, Präsident der Grünliberalen.
5: Es ist kein Ende abzusehen. Das heißt, einfach, wir können uns wirklich nicht darauf verlassen, dass man den Export in die USA zu vernünftigen Konditionen machen kann, jetzt oder auch in Zukunft.
3: Die Schweiz müsse nun entschieden mit den USA weiterverhandeln. Zudem gelte es, die EU-Verträge zu sichern und weitere Freihandelsabkommen mit anderen Ländern zu schließen, so Grossen. Ein in Zürich lebender Arzt befindet sich wegen Missbrauchsverdachts in Untersuchungshaft. Der 65-jährige Österreicher wurde Anfang Juli verhaftet, berichten mehrere Medien. Der Arzt soll Patientinnen über Jahre hinweg betäubt, missbraucht und seine Taten gefilmt haben. Laut der Kronenzeitung wird auch in Österreich wegen ähnlicher Fälle gegen ihn ermittelt.
2: 2 ab 4 braucht Geduld auf der A2 Richtung Luzern. Da stockt es zwischen Hergiswil Süd und Luzern Zentrum. Geht es etwa eine Viertelstunde länger. 1,5 Stunden länger braucht es vor dem Gotthardtunnel Richtung Süden zwischen Erschfeld und Göschnetz 9 km Stau. Dann ist die Strasse zwischen Traselingen und Rheinibed Richtung gesperrt nach einem Unfall. Auf der A1 Bern Richtung Zürich haben wir den Stau zwischen Kirchberg und Herkingen, geht es etwa 1,5 Stunden länger. Und viel Geduld braucht es auch auf dem Zürcher West- und Nordring Richtung St. Gallen. Da staut es ab Urdorf Süd. Bis Zürich Affoltern geht es etwa 40 Minuten länger. Kommt gut dorthin, wo ihr hin wollt.
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2: Ein bisschen mehr Schleierwolken gegen Abend, bleibt aber trocken. 28 Grad haben wir aktuell. Morgen ist es noch recht sonnig, bevor die Meerwolken kommen im Verlauf des Nachmittags. Kann es allenfalls auch mal ein Gewitter geben, vor allem Richtung Bergen. Um die 30 Grad morgen. Der Sonntag mit einem Mix aus Sonne, Wolken und Regen bei etwa 27 Grad.
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2: 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Weekender hier. Boris Matzek begleitet euch ins Wochenende.
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0: 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Auch übrigens am Freitagabend auf der Bühne, der Shaggy.
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0: Die Martina aus Werdersteig oder das Lake Life Biel nächstes Wochenende. Wünschen wir viel Spass. Hat gerade Tickets gewonnen hier bei Radio Pilatus. Beim Shaggy und der Kulcha Candela wird sie tanzen vor der Bühne. Das Nummer 1 Privatradio von der Schweiz hier, gerade mit der Taylor Swift. The Fate of Ophelia auf der anderen Seite der News. Dann aber auch der Hit aus dem 2008. The Killers, Human. Und das so ist Meghan Trainor. Get in, girl, bei Pilatus. 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
0: 16:30 am Freitagnachmittag.
3: Ich bin Dario Jecker.
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3: Aus der Stadtluzerner Bevölkerung kommt Widerstand gegen den geplanten Abbau von Parkplätzen bei der Aufschütti. Die Stadt will von den aktuell rund 130 Parkplätzen etwa 100 aufheben. Dies im Rahmen einer Aufwertung der Straße, die frühestens im Jahr 2030 starten soll, schreibt die Luzerner Zeitung. Nun wurde ein Bevölkerungsantrag bei der Stadt eingereicht. Darin wird gefordert, dass höchstens die Hälfte der rund 130 Parkplätze bei der Aufschütti aufgehoben werden. Die Schweizer Parteien verurteilen die neuen US-Zölle gegen die Schweiz. US-Präsident Donald Trump erhebt auf Schweizer Waren Zölle von 12,5%. Trump setze damit die Unberechenbarkeit der US-Handelspolitik fort, sagt Jörg Grossen, Präsident der Grünliberalen.
4: Es ist kein Ende abzusehen. Das heißt einfach, wir können uns wirklich nicht darauf verlassen, dass man den Export in die USA zu vernünftigen Konditionen machen kann, jetzt oder auch in Zukunft.
3: Die Schweiz müsse nun entschieden mit den USA weiterverhandeln. Zudem gelte es, die EU-Verträge zu sichern und weitere Freihandelsabkommen mit anderen Ländern zu schließen, so Grossen. Ein in Zürich lebender Arzt befindet sich wegen Missbrauchsverdachts in Untersuchungshaft. Der 65-jährige Österreicher wurde Anfang Juli verhaftet, berichten mehrere Medien. Der Arzt soll Patientinnen über Jahre hinweg betäubt, missbraucht und seine Taten gefilmt haben. Laut der Kronenzeitung wird auch in Österreich wegen ähnlicher Fälle gegen ihn ermittelt.
0: 3:30, 5 ist stocken auf der A2 Standrichtung Basel zwischen Hergiswil und Emmen-Süd, brauchen wir etwa 25 Minuten länger. Dann viel Verkehr Richtung Süden vor dem Gotthardtunnel Richtung Süden, 9 km Stau zwischen Erschfeld und Göschenen, geht es etwa 1,5 Stunden länger. Zwischen Trasalingen und Rhein nach wie vor die Strasse bei der Richtung gesperrt nach einem Unfall. Und Geduld braucht es auch auf dem Zürcher Westring Richtung St. Gallen. Da staut es ab Urdorf Süd bis zum Gubristunnel, geht es etwa 20 Minuten länger. Kommen gut dorthin, wo ihr hin wollt.
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0: Was für einen schönen Nachmittag. Viel Sonne, 27 Grad. Perfekt, macht Lust, nachher noch ein bisschen rauszugehen, oder? Auch morgen noch recht sonnig, bevor dann mehr Wolken aufziehen. Am Nachmittag und oben kann es dann auch mal noch ein Gewitter geben, vor allem Richtung Berge. 15 Grad morgen Morgen bis zu 30 Grad am Nachmittag. Der Sonntag mit Sonne, Wolken und Regen und Gewitter bei 27 Grad.
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0: Weekender auf dem Weg ins Weekend. Boris Matzek da. Genießt einen schönen Freitagnachmittag. Vielleicht mal ein Rosé oder ein Bier kühlstellen.
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Der hochoffizielle Start ins Wochenende, gerade hier mit der Leonie und dem Callum Scott. Stay! Für alle, was schon wieder zu heiß ist, Wake Me Up When September Ends. Green Day und parat auch der Purple Disco Machine. Honey Boy, Baby, das ist die beste Musik

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3: Freitagnachmittag, Wochenende, es ist 5 Uhr.
4: Ich bin Dario Jecker, guten Abend.
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4: Aus der Stadt Luzerner Bevölkerung kommt Widerstand gegen den geplanten Abbau von Parkplätzen bei der Aufschütti. Die Stadt will von den aktuell rund 130 Parkplätzen etwa 100 aufheben. Dies im Rahmen einer Aufwertung der Straße, die frühestens im Jahr 2030 starten soll, schreibt die Luzerner Zeitung. Nun wurde ein Bevölkerungsantrag bei der Stadt eingereicht. Darin wird gefordert, dass höchstens die Hälfte der rund 130 Parkplätze bei der Aufschütti aufgehoben werden. Schweizer Parteien verurteilen die neuen US-Zölle gegen die Schweiz. US-Präsident Trump hat auf Schweizer Waren Zölle von 12,5% erhoben. Die FDP spricht von einer großen Unsicherheit für die Schweizer Wirtschaft. Jetzt müssten Unternehmen in der Schweiz entlastet und weitere Handelshürden abgebaut werden, sagt FDP-Co-Präsidentin Susanne Vinzenz-Stauffacher.
6: Dass wir ganz sicher kein Rappen neue Steuern mehr dürfen aufbürden an unserer Bevölkerung. Und vor allem, wenn es dann ums Internationale geht, wir müssen auf Freihandel setzen statt auf Abschottung.
4: Weil die US-Handelspolitik weder vorhersehbar noch beeinflussbar sei, müsse man die eigenen wirtschaftlichen Rahmenbedingungen stärken, sagt Vinzenz Stauffacher. Ein in Zürich lebender Arzt befindet sich wegen Missbrauchsverdachts in Untersuchungshaft. Der 65-jährige Österreicher wurde Anfang Juli verhaftet, berichten mehrere Medien. Der Arzt soll Patientinnen über Jahre hinweg betäubt, missbraucht und seine Taten gefilmt haben. Laut der Kronenzeitung wird auch in Österreich wegen ähnlicher Fälle gegen ihn ermittelt.
3: Zwei ab 5 Uhr braucht Geduld auf der A2-Stanz Richtung Luzern. Hier geht es etwa 25 Minuten länger. Dann stocht es auf der A14-Zug Richtung Luzern zwischen Buri und der Verzweigung Rotsee. Vor dem Gotthard Richtung Süden haben wir 9 km Stau zwischen Erschfeld und Göschenen. Geht es etwa 1,5 Stunden länger. Auf der A1-Bahn Richtung Zürich stocken es momentan zwischen Kriegstedt und Herkingen. Brauchen wir etwa 25 Minuten länger. Und Geduld braucht es auch auf dem Zürcher Westring Richtung St. Gallen, Burdorf Süd bis zum Gubrisch-Tunnel. Geht es etwa 20-30 Minuten länger. Hat auch noch einen Unfall gegeben. Gute Fahrt und schöne Ferien, wenn ihr habt.
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3: Was für ein Wetterglück fürs Luzern Live. Auch der zweitletzte oben sonnig, nicht zu heiss, nicht zu kalt, just perfect. 28 Grad haben wir aktuell. Und auch morgen noch mal recht sonnig. Bevor dann mehr und mehr Wolken aufziehen, kann es dann auch noch ein Gewitter geben am späteren Nachmittag oder Abend. Vor allem in den Bergen. 15 Grad morgen am Morgen bis zu 30 Grad am Nachmittag. Der Sonntag, ein Mix aus Sonne, Wolken und Regen und Gewitter bei 27 Grad.
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3: Eine ganze Woche Fußballpause. Sind wir uns nicht mehr gewöhnt, oder? Morgen geht zum Glück die Super League wieder los. Haben wir es gerade davon?

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0: Und sind ihr schon langsam wieder auf Entzug, liebe Fußballfans? Schon fast eine Woche seit dem letzten Match von der WM. Aber zum Glück geht es ja morgen schon wieder weiter mit Fußball.
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0: Morgen der Saisonauftakt für den FC Luzern. Daheim auf der Luzerner Lament geht es gegen den Meister, der FC Thun. Unter anderem mit einem neuen Trainer. Udo Portmann steht diese Saison an der Seitenlinie. Wie gross ist die Nervosität vor dem ersten Match in der Super League?
2: Die ist gar nicht so gross. Wir sind wirklich jetzt in den letzten Tagen an den Details analysieren vom Gegner. Was bringen wir für das Team? Was ist der Plan B? Ich habe wirklich gar keine Zeit, so nervös zu sein.
0: Ziemlich cool, der neue FCL-Trainer Udo Portmann. Natürlich nicht der einzige Wechsel beim FCL über die Sommerpause. Der Sportchef Remo Meier.
3: Spieler haben uns verloren, die viel Einsatzzeit hatten letztes Jahr. Aber es sind neue, frische Spieler dazugekommen, die wieder andere Elemente reinbringen. Ich bin überzeugt, ja, dass wir als Gruppe werden funktionieren. Es gibt wieder Chancen natürlich für neue Spieler oder andere Spieler. Und ja, der Sommer, das gehört halt ein bisschen dazu, dass es dort halt die Hauptveränderungen jeweils gibt. Ja.
0: Und natürlich, man freut sich auf den Saisonstart morgen beim FCL.
3: Die Vorfreude ist riesig. Samstag oben starten, daheim gegen Meister. Jetzt wieder 6 Wochen auf das Rennen geschafft, gut zusammengewachsen. Und jetzt richtig gierig auch, dass es losgeht.
0: FC Luzern gegen den FC Thun, morgen Abend um 8:30 auf der Luzerner Lament. Sind wir wie immer natürlich auch live mit dabei.
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0: Und wir spielen für euch auch Bruno Mars, On My Soul.

0: Aktuell Hit von Bruno Mars, On My Soul. So schade ist der Bruno Mars nicht in die Schweiz gekommen dieses Jahr. Es wäre so das Konzert gewesen, das ich unbedingt hätte wollen. Bruno, nächstes Jahr, gell? Nicht vergessen. Der Alle Farben gerade, zusammen mit dem René Miller, Body Talk. Da freue ich mich aber natürlich auch auf Queen. Kind of Magic. Hit auf Hit zum Start dieses Wochenende. Auch gerade Sabrina Carpenter. Taste, Bepi Latus. 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
0: 17:30 am Freitagnachmittag, Wochenende.
7: Ich bin der Dario Jäcker, guten Abend.
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7: Aus der Stadt Luzerner Bevölkerung kommt Widerstand gegen den geplanten Abbau von Parkplätzen bei der Aufschütti. Die Stadt will von den aktuell rund 130 Parkplätzen etwa 100 aufheben. Dies im Rahmen einer Aufwertung der Straße, die frühestens im Jahr 2030 starten soll, schreibt die Luzerner Zeitung. Nun wurde ein Bevölkerungsantrag bei der Stadt eingereicht. Darin wird gefordert, dass höchstens die Hälfte der rund 130 Parkplätze bei der Aufschütti aufgehoben werden. Ein in Zürich lebender Arzt befindet sich wegen Missbrauchsverdachts in Untersuchungshaft. Der 65-jährige Österreicher wurde Anfang Juli verhaftet, berichten mehrere Medien. Der Arzt soll Patientinnen über Jahre hinweg betäubt, missbraucht und seine Taten gefilmt haben. Laut der Kronenzeitung wird auch in Österreich wegen ähnlicher Fälle gegen ihn ermittelt. Die Tessiner SVP fordert den sofortigen Rücktritt des rechten Regierungspräsidenten Claudio Zali. Der Lega-Politiker steht wegen einer Audioaufnahme unter Druck, auf der er zu Gewalt gegen eine Frau aufruft. Die mit der ultrarechten Lega verbündete SVP fordert nun in einer Mitteilung seinen sofortigen Rücktritt. Schweizer Parteien verurteilen die neuen US-Zölle gegen die Schweiz. US-Präsident Trump hat auf Schweizer Waren Zölle von 12,5% erhoben. Die FDP spricht von einer großen Unsicherheit für die Schweizer Wirtschaft. Jetzt müssten Unternehmen in der Schweiz entlastet und weitere Handelshürden abgebaut werden, sagt FDP-Co-Präsidentin Susanne Vinzenz-Stauffacher.
8: Dass wir ganz sicher kein Rappen neue Steuern mehr dürfen aufbürden an unserer Bevölkerung. Und vor allem, wenn es dann ums Internationale geht, wir müssen auf Freihandel setzen statt auf Abschottung.
7: Weil die US-Handelspolitik weder vorhersehbar noch beeinflussbar sei, müsse man die eigenen wirtschaftlichen Rahmenbedingungen stärken, sagt Vinzenz Stauffacher.
0: Eins über halb ein, 6, es staut auf der A2 Stanz Richtung Basel. Ab Stanz Nord bis Emmen Süd geht es etwa 3/4 Stunde länger. Dann haben wir stockenden Verkehr auf der A14 Zug Richtung Luzern zwischen Buri und der Verzweigung Rotsee. Und viel Ferienreiseverkehr in Süden vor dem Gotthardtunnel haben wir 9 km Stau zwischen Erschfeld und Göschenen. Wir brauchen etwa 1,5 Stunden länger. Gute und sichere Fahrt. Und schöne Ferien, falls ihr habt.
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0: Super schöner Sommer oben im Pilatusland. Einmal mehr. 28 Grad aktuell zu Luzern. Und geht es sonnig weiter morgen Morgen, bevor ein paar Wolken aufziehen im Verlauf des Tages. Kann dann auch mal ein Gewitter geben am Nachmittag oder Abend, vor allem in den Bergen. 15 Grad morgen Morgen bis zu 30 Grad morgen am Nachmittag. Der Sonntag wechselhaft bei etwa 27 Grad.
6: 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Willkommen im Wochenende mit dem Weekender Boris Matzek.
0: Staper operat hoffentlich bei euch. Sherry Tomaten mit Balsamico für die gestern auf dem Europaplatz waren.

0: 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Der Rückblick auf die Finanzmärkte mit dem David Fankhauser, Fachspezialist Portfolio Management.
1: Die Börse hat diese Woche Schwung verloren. Belastet haben vor allem die neuen Spannungen im Nahen Osten. Der Ölpreis ist deutlich gestiegen und damit auch die Sorge vor höherer Inflation. Die langfristigen Zinsen haben auch angezogen und viele Aktienmärkte haben nachgegeben. Zudem ist auch der Zollstreit wieder stärker in den Fokus gerückt. Pünktlich zum Ablauf der bisherigen Strafzoll hat die US-Regierung nämlich neue Zoll verhängt. Für die Schweiz gilt ab Freitag 12,5%, für die EU 10% Zoll. Die USA begründen die neue Zoll mit angeblichen Problemen bei der Verhinderung von Zwangsarbeit.
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1: Im Fokus ist Google gestanden. Google hat beim Umsatz die Erwartung übertroffen. Trotzdem hat die Aktie deutlich nachgegeben. Der Grund, Google steckt aktuell so viel Geld in den Ausbau von seinen Rechenzentren, dass selbst ihre Rekordgewinne für die Finanzierung nicht mehr reichen. Darum ist der Cashflow von Google das erste Mal seit dem Börsengang vor über 20 Jahren ins Negative gerutscht. Die Anleger fragen sich dabei immer mehr, ob sich die gigantischen Investitionen tatsächlich irgendwann auszahlen werden.
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0: Der Start ins Wochenende, Beppi Latus. Und wir haben es ja schon gehört, die Stunde. Morgen Start in die neue Super League-Saison.
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0: Wir haben diese Woche ja gefragt, was wünscht ihr im FCL für die neue Saison? Haben wir x Sprachis bekommen auf WhatsApp, zum Beispiel von Philipp.
2: Ich wünsche im FCL den lang ersehnten Meistertitel, dass es eine erfolgreiche Saison gibt und dass natürlich ganz viele junge, neue Talente nachher genommen werden können.
0: Und auch der Martin meint, hopp, Luzern!
3: Ich wünsche im FCL für die Jubiläumssaison eine glorreiche Saison, Offensivspektakel und vor allem ein bisschen mehr Heimstärke. Und im Udo wünsche ich ganz viel Erfolg bei der Integration von vielen jungen, neuen Talent. Und ja, so zum Jubiläumsjahr wäre doch ein Titel nicht schlecht. Also ein Göpsig wäre schon cool und wenn es der Meister wird, nehmen wir den auch.
0: Bescheidene Wünsche von Martin. Fürs Jubiläumsjahr. Der FCL wird 125 dieses Jahr. Wir sind gespannt. Morgen geht's los. 8:30 auf der Amend gegen Thun.
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Das Wochenende bei Pilatus. Der wunderschöne Freitagabend mit dem Harry Styles. American Girls. Dann natürlich auch ab und zu ein alter Sommerhit, zum Beispiel

0: Mr. President. Sommerhit aus dem 96 übrigens, wird 30 das Jahr. Und das so ist der Rebo vor. Falling bei Pilatus. 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
0: Freitagabend, Wochenende, es ist 6
4: Uhr. Ich bin der Dario Jecker, guten Abend.
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4: Aus der Stadt Luzerner Bevölkerung kommt Widerstand gegen den geplanten Abbau von Parkplätzen bei der Aufschütti. Die Stadt will von den aktuell rund 130 Parkplätzen etwa 100 aufheben. Dies im Rahmen einer Aufwertung der Straße, die frühestens im Jahr 2030 starten soll, schreibt die Luzerner Zeitung. Nun wurde ein Bevölkerungsantrag bei der Stadt eingereicht. Darin wird gefordert, dass höchstens die Hälfte der rund 130 Parkplätze bei der Aufschütti aufgehoben werden. Schweizer Parteien verurteilen die neuen US-Zölle gegen die Schweiz von 12,5% aufs Schärfste. Melissa Steuri.
5: Für die FDP sind die neuen Zölle eine Hiobsbotschaft für jedes Schweizer KMU. Der Bund muss jetzt umso mehr dafür sorgen, dass die Schweiz wettbewerbsfähig bleibt. Die FDP stellt sich darum einmal mehr gegen die höhere Mehrwertsteuer, die im November vor das Schweizer Stimmvolk kommt. Laut der GLP schwächen die neuen Zölle die Schweizer Exportwirtschaft, vor allem im Vergleich zur EU, die den tiefen Zoll bekommen hat. Darum muss jetzt der Bund weiter mit den USA verhandeln, aber auch bei den bilateralen Verträgen mit der EU Fürsche machen. Die SVP fordert vom Bund einerseits weniger Regulierungen für Schweizer Unternehmen und mehr Freihandelsabkommen mit anderen Ländern.
4: Die Tessiner SVP fordert den sofortigen Rücktritt des rechten Regierungspräsidenten Claudio Zali. Der Lega-Politiker steht wegen einer Audioaufnahme unter Druck, auf der er zu Gewalt gegen eine Frau aufruft. Die mit der ultrarechten Lega verbündete SVP fordert nun in einer Mitteilung seinen sofortigen Rücktritt.
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4: Der slowenische Velorennfahrer Tadej Pogacar gewinnt die 19. Etappe der Tour de France. Dahinter folgen der Franzose Eleni Martinez und der Ecuadorianer Richard Carapaz. Pogacar baut damit seinen Vorsprung in der Gesamtwertung weiter aus. Der Schweizer Yannis Voisin beendet das Rennen auf Rang 13.
0: 2 ab 6, wir haben Stau auf der A2, Stanz Richtung Basel. Da staut Abstand steht bis Emmen-Süd, geht es etwa eine halbe Stunde länger. Und vor dem Gotthardtunnel Richtung Süden noch 6 km Stau zwischen Amsteg und Köschenen, geht es noch etwa eine Stunde länger. Kommen gut ins Wochenende oder sogar in die Ferien, je nachdem.
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0: Sonnig und trocken, so sieht es aus heute Abend. Aktuell 28 Grad. Auch morgen, viel Sonne, bevor mehr und mehr Wolken aufziehen. Kann es auch mal ein Gewitter geben am Nachmittag oder Abend, vor allem Richtung Berge. 15 Grad am Morgen bis zu 30 Grad am Nachmittag. Der Sonntag wechselhaft bei maximal 27 Grad.
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0: Geniessen den wunderbaren Sommerabend. Was immer ihr noch vorhabt heute Abend. Noch ein bisschen raus, drängt sich ja aus.

0: Ja, ja, ja. Wird 30 das Jahr. Der Sommerhit aus dem 96 von Mr. President. Coco Jumbo. Einer von den Sommerhits aus dem 96, muss man sagen. Es hat mehrere gegeben damals. Macarena, auch aus dem 96. Der hat die Jahreshitparade auch gewonnen damals. Fateless, Insomnia, Children von Robert Miles. Was für ein Musikjahr, 1996. Mal schauen, ob das 2026 kann mithalten kann. Die Leute auf jeden Fall will mitmachen. Genau, die Loi hat einen neuen Hit am Start. Heute rausgekommen. Ihren neuen Song zusammen mit dem deutschen DJ-Produzent David Puentes. Heisst Golden Summer. Und es gibt ihn jetzt hier. Radiopremiere bei Pilatus. Loi zusammen mit dem David Puentes. Golden Summer.
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0: Genau, der richtige Sound für den Freitagabend. Das wunderbare Duett von der Dua Lipa und Pierre de Mar, oder aber auch Olivia Dean. So easy to fall in love. Imagine Dragons auch gerade mit dabei. On top of the world. Und Taylor Swift säuselt ein bisschen vom Sommer in Portofino. Elizabeth Taylor, Pippi Lattus. 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
0: Halb sechs, halb sieben mittlerweile am Freitagabend, Wochenende.
4: Ich bin der Dario Jecker. Guten Abend.
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4: Von den heftigen Waldbränden an der französischen Westküste sind auch Schweizer Urlauber betroffen. Wie der TCS mitteilt, hätten rund 65 seiner Mitglieder in der Region den Urlaub unterbrechen oder evakuiert werden müssen. Verletzte gäbe es darunter keine. Insgesamt sind laut Behördenangaben bereits 44.000 Menschen vor den Waldbränden bei Bordeaux geflüchtet. Schweizer Parteien verurteilen die neuen US-Zölle gegen die Schweiz von 12,5% aufs Schärfste. Melissa Steuri.
5: Für die FDP sind die neuen Zölle eine Hiobsbotschaft für jedes Schweizer KMU. Der Bund muss jetzt umso mehr dafür sorgen, dass die Schweiz wettbewerbsfähig bleibt. Die FDP stellt sich darum einmal mehr gegen die höhere Mehrwertsteuer, die im November vor das Schweizer Stimmvolk kommt. Laut der GLP schwächen die neuen Zölle die Schweizer Exportwirtschaft, vor allem im Vergleich zur EU, die den Täuferzoll bekommen hat. Darum muss jetzt der Bund weiter mit den USA verhandeln, aber auch bei den bilateralen Verträgen mit der EU Fürsche machen. Die SVP fordert vom Bund einerseits weniger Regulierungen für Schweizer Unternehmen und mehr Freihandelsabkommen mit anderen Ländern.
4: Die Tessiner SVP fordert den sofortigen Rücktritt des rechten Regierungspräsidenten Claudio Zali. Der Lega-Politiker steht wegen einer Audioaufnahme unter Druck, auf der er zu Gewalt gegen eine Frau aufruft. Die mit der ultrarechten Lega verbündete SVP fordert nun in einer Mitteilung seinen sofortigen Rücktritt.
3: Sport.
4: Der FC Luzern verlängert den Vertrag mit Lucas Manuel Silva Ferreira vorzeitig. In einer Mitteilung des FCL heißt es, Silva Ferreira sei ein torgefährlicher und variabler Mittelfeldspieler, der mit seiner Spielweise ein erfrischendes Element mitbringe. Der Vertrag mit dem 19-Jährigen wird bis Sommer 2030 verlängert. Der slowenische Velorennfahrer Tadej Pogacar gewinnt die 19. Etappe der Tour de France. Dahinter folgen der Franzose Eleni Martinez und der Ecuadorianer Richard Carapaz. Pogacar baut damit seinen Vorsprung in der Gesamtwertung weiter aus. Der Schweizer Yannis Voisin beendet das Rennen auf Rang 13.
0: 2:30, 7 auf der A2, Stand Stadt Richtung Luzern Zentrum, stockt es nach wie vor, geht es etwa 20 Minuten länger. Ein bisschen Stau auch in der Gegenrichtung auf der A2, Basel Richtung Luzern, zwischen Emmen-Nord und Emmen-Süd wegen einem Fahrzeug mit Panne. Und immer noch viel Ferienreiseverkehr vor dem Gotthardtunnel Richtung Süden. 5 km Stau zwischen Amsteg und Göschenen, geht es etwa 50 Minuten länger. Gute und sichere Fahrt. Und schöne Ferien, falls ihr habt.
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0: Wunderschönen Sommer oben im Pilatusland mit nach wie vor 27 Grad. Geht sonnig weiter auch morgen Morgen, bevor am Nachmittag mehr Wolken aufziehen. Kann es auch noch ein Gewitter geben am Nachmittag und Abend, vor allem Richtung Bergen. 15 Grad morgen Morgen bis zu 30 Grad morgen am Nachmittag. Der Sonntag wechselhaft bei 27 Grad.
3: 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Willkommen im Wochenende. Mit dem Weekender Boris Matzek.
0: Ja, so langsam hoffentlich das Wochenende auch absehbar bei denen, die nicht am 5 Uhr schon Schluss machen. Schön, sind ihr dabei.
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Taylor Swift, Elizabeth Taylor. Der Song über die Schattenseite vom Raum, dass man ständig beobachtet wird, keinen Schritt kann machen, ohne dass es nachher irgendwo steht. Ein Schicksal, das sie eben mit der doch recht lebenslustigen Elizabeth Taylor teilt. Die Medien, die ständig fragen, wird es für immer haben? Portofino, wo im Song ja auch vorkommt, einer der Lieblingsorte der Promis am Mittelmeer, neben Saint-Tropez. Und es kommt eben im Song vor, weil dort der Schauspieler Richard Burton damals in den 60er Jahren Elizabeth Taylor einen Heiratsantrag gemacht hat. Was natürlich um die Welt gegangen ist, wo es auch diverse Paparazzi-Fotos davon gibt, wie die beiden auf dem Hotelbalkon und in der Bucht von Portofino und. Taylor Swift, Elizabeth Taylor. So, vom 2026 back to 1984. Das sind Aha, Take on Me bei Pilatus. An dem schönen Freitagabend, die beste Musik.

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3: Uhr. Ich bin Dario Jecker.
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3: Von den heftigen Waldbränden an der französischen Westküste sind auch Schweizer Urlauber betroffen. Wie der TCS mitteilt, hätten rund 65 seiner Mitglieder in der Region den Urlaub unterbrechen oder evakuiert werden müssen. Verletzte gäbe es darunter keine. Insgesamt sind laut Behördenangaben bereits 44.000 Menschen vor den Waldbränden bei Bordeaux geflüchtet. Schweizer Parteien verurteilen die neuen US-Zölle gegen die Schweiz von 12,5% aufs Schärfste. Melissa Steuri.
4: Für die FDP sind die neuen Zölle eine Hiobsbotschaft für jedes Schweizer KMU. Der Bund muss jetzt umso mehr dafür sorgen, dass die Schweiz wettbewerbsfähig bleibt. Die FDP stellt sich darum einmal mehr gegen die höhere Mehrwertsteuer, die im November vor das Schweizer Stimmvolk kommt. Laut der GLP schwächen die neuen Zölle die Schweizer Exportwirtschaft, vor allem im Vergleich zur EU, die den tiefen Zoll bekommen hat. Darum muss jetzt der Bund weiter mit den USA verhandeln, aber auch bei den bilateralen Verträgen mit der EU Fürsche machen. Die SVP fordert vom Bund einerseits weniger Regulierungen für Schweizer Unternehmen und mehr Freihandelsabkommen mit anderen Ländern.
0: Sport.
3: Der FC Luzern verlängert den Vertrag mit Lucas Manuel Silva Ferreira vorzeitig. In einer Mitteilung des FCL heißt es, Silva Ferreira sei ein torgefährlicher und variabler Mittelfeldspieler, der mit seiner Spielweise ein erfrischendes Element mitbringe. Der Vertrag mit dem 19-Jährigen wird bis Sommer 2030 verlängert. Der slowenische Velorennfahrer Tadej Pogacar gewinnt die 19. Etappe der Tour de France. Dahinter folgen der Franzose Eleni Martinez und der Ecuadorianer Richard Carapaz. Pogacar baut damit seinen Vorsprung in der Gesamtwertung weiter aus. Der Schweizer Yannis Voisin beendet das Rennen auf Rang 13. Vor dem Gotthardtunnel Richtung Süden staut es noch 5 km lang oder 50 Minuten, wenn ihr mehr rechnen müsst. Dann Richtung Norden sind es 3 km oder eine halbe Stunde. Viel Geduld oder eine gute Fahrt.
5: Ein wunderbarer Sommer oben im Pilatusland. Perfekt fürs Luzern, live von der Seenachtsfest Kreuznacht. Und auch morgen Morgen ist es noch recht sonnig, bevor im Verlauf des Tages mehr Wolken aufziehen. Gegen oben kann es auch mal ein Gewitter geben, vor allem Richtung Berge. 15 Grad morgen Morgen bis zu 30 Grad am Nachmittag. Der Sonntag vor allem Sonne, Wolken, ab und zu ein bisschen Regen oder Gewitter bis 27 Grad. Aber am Montag Nachmittag ist dann der Sommer wieder richtig zurück. Schönen Freitagabend. Ein wunderbares Wochenende.
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2: Ich bin der Nico Eichwald.
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2: Die neuen US-Zölle sorgen unter Ökonomen zwar für zusätzliche Unsicherheit, unmittelbare gravierende Folgen für die Schweizer Wirtschaft erwarten sie aber nicht. Exportorientierte Unternehmen dürften die Belastung dank ihrer Marktstellung vielfach an die Kunden weitergeben. Längerfristig könnten die Zölle allerdings Investitionen und Lieferketten beeinflussen. Die Mikrobank beispielsweise sieht ihre Wachstumsprognose für das Schweizer Bruttoinlandprodukt nicht als bedroht. Die UBS geht davon aus, dass der effektive Zollsatz der USA in diesem Jahr in einer Spanne von 10-15% bleiben wird. Ein 39-jähriger Arbeiter ist im wattländischen Le Diablere von einem Schalledach mehrere Meter in die Tiefe gestürzt. Er starb noch am Unfallort, wie die Kantonspolizei mitteilte. Der Mann war mit Dachdeckerarbeiten an dem Schalle beschäftigt, als er aus noch ungeklärten Gründen vom unteren Ende des Daches stürzte, wie es weiter hieß. Seine Arbeitskollegen alarmierten die Rettungskräfte, deren Wiederbelebungsversuche blieben jedoch erfolglos. Die Tessiner SVP fordert den sofortigen Rücktritt des rechten Regierungspräsidenten Claudio Zali. Der Lega-Politiker steht wegen einer Audioaufnahme unter Druck, auf der er zur Gewalt gegen eine Frau aufruft. In einer Mitteilung der mit der Lega verbündeten SVP heißt es, Claudio Zali sei für sein Amt als Regierungsmitglied ungeeignet und seine Anwesenheit in der Regierung sei nicht mehr akzeptabel. Die SVP fordere daher seinen sofortigen Rücktritt. Es stockt auf der 1 St. Gallen Richtung Zürich zwischen der Verzweigung Brütisel und Zürich-Ost, dann auf der A3 Westring Zürich Chur Richtung Basel zwischen Durdorf Nord und dem Limmataler Kreuz und dann staut auf der A2 Chiasso Richtung Gotthard zwischen Quinto und Airolo. 3 km heisst für eine halbe Stunde mehr einrechnen und auf der A2 Luzern Richtung Gotthard zwischen Damsteig und Köschenen geht es noch ein bisschen länger.
3: Ein wunderbarer Sommer oben im Pilatusland. Perfekt fürs Luzern, live von der Seenachtsfest Kreuznacht. Und auch morgen Morgen ist es noch recht sonnig, bevor im Verlauf des Tages mehr Wolken aufziehen. Gegen oben kann es auch mal ein Gewitter geben, vor allem Richtung Berge. 15 Grad morgen Morgen bis zu 30 Grad am Nachmittag. Der Sonntag vor allem Sonne, Wolken, ab und zu ein bisschen Regen oder Gewitter bis 27 Grad. Ab dem Montag Nachmittag ist dann der Sommer wieder richtig zurück. Schönen Freitagabend. Ein wunderbares Wochenende.
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2: Diese Themen haben heute Schlagzeilen gemacht. Guten Abend.
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2: Schweizer Parteien verurteilen die neuen US-Zölle gegen die Schweiz. US-Präsident Donald Trump hat auf Schweizer Waren Zölle von 12,5% erhoben. Die neuen Zölle zeigten einmal mehr, dass die USA kein verlässlicher Partner seien, sagt der Waadtländer SP-Nationalrat Samuel Bendahan.
3: Ihre Politik ist irrational. Diese Strategie, die wir machen, der Schweiz, sich den USA anzubiedern, hat nicht funktioniert. Der Bundesrat und Wirtschaftsminister Guy Parmelin müssen aufhören, den USA mit immer neuen Zugeständnissen nach dem Mund zu reden.
2: Die SP fordert weiter, dass die Schweiz stärker mit der EU zusammenarbeiten und gemeinsam eine Front bilden müsse.
4: Der chinesische Onlinehändler Temu und der Schweizer KMU-Verband spannen zusammen. Gemeinsam wollen sie Schweizer Unternehmen beim Einstieg in den Onlinehandel unterstützen. Geplant sind unter anderem Schulungen, der Austausch von Informationen oder Praxisbeispiele, wie es in einer Mitteilung heißt. Temu geriet zuletzt international mehrfach in Kritik. Behörden und Konsumentenschutzorganisationen prüfen unter anderem, ob auf der Plattform sämtliche Vorschriften zu Produktsicherheit, Kundenschutz und Datenschutz eingehalten werden. Beim Umbau der Schweizer Armee gibt es offenbar Meinungsverschiedenheiten im Bundesrat. Laut internen Dokumenten, die dem Blick vorliegen, wollte das Justizdepartement von Bundesrat Beat Jans ganz auf Kampfpanzer verzichten und stattdessen stärker auf modernere und günstigere Drohnen und Robotik setzen. Das Verteidigungsdepartement hält dagegen am Bodenkampf fest, will Panzer aber künftig nicht mehr 1:1 ersetzen. Der Fokus liege auf Cyberabwehr und Luftverteidigung, heißt es weiter. Spanien ruft für zwei Regionen den Notstand aus. Wegen den schweren Waldbränden gilt dies laut der Regierung für die Umgebung der Hauptstadt Madrid und in der nordwestlich davon gelegenen Region Avila. Das operative Kommando übernahm eine militärische Kriseneinheit, heißt es weiter. Nach einem Bericht des öffentlich-rechtlichen Senders RTVE ist dies das erste Mal, dass wegen Waldbränden ein solcher Notstand erklärt wird. Insgesamt sind in Spanien dieses Jahr bereits mehr als 125.000 Hektar Land verbrannt.
2: Die irische Polizei hat nahe der Grenze zu Nordirland mutmaßlich einen Anschlag verhindert. Bei einer nachrichtendienstlich gestützten Operation am vergangenen Mittwoch wurde in einem Auto eine Bombe gefunden, wie die Polizei mitteilte. Die Fahrerin sowie später auch ein Mann seien festgenommen und befragt worden. Die Polizei sprach von einem bedeutenden Fund. Der Wagen wurde im Rahmen von Ermittlungen einer Spezialeinheit gegen militante republikanische Splittergruppen gestoppt.
5: All unsere Verkehrsmeldungen gibt es rund um die Uhr in der Radio Pilatus App. Sind wir immer up to date in Sachen Verkehr. Auch der Samstag startet, wie wir uns das gewöhnt sind, mit viel Sonne. Gibt allerdings mehr Wolken im Verlauf des Tages. Gegen oben auch das ein oder andere Gewitter, vor allem in den Bergen. 15 Grad am Morgen bis zu 30 Grad morgen am Nachmittag. Der Sonntag mit Sonnenwolken und auch Regen oder Gewitter bei 27 Grad. Ab dem Montag Nachmittag dann wieder ein bisschen mehr Sonne. Habt eine gute Nacht und ein wunderbares Wochenende.
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2: Die Themen haben heute Schlagzeilen gemacht. Guten Abend.
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3: Der Wirtschaftsdachverband Economy Suisse bewertet die neuen US-Zölle für die Schweiz als ungerechtfertigt und nicht nachvollziehbar. US-Präsident Donald Trump hatte die Schweiz mit neuen Zöllen von 12,5% belegt. Diese Zölle sind höher als jene wichtiger Schweizer Handelspartner wie die EU oder Großbritannien. Man bedauere den Entscheid der USA, sagt Luc Schnurrenberger von Economy Suisse.
4: Unsicherheit, die die Schweizer Firmen haben, die bleibt leider bestehen. Aus dem Grund, dass ja die 12,5 verortet worden sind im Rahmen von Zwangsarbeit.
3: Die USA werfen der Schweiz vor, den Import von Waren aus Zwangsarbeit zuzulassen. Economy Suisse widerspricht, es gebe keine Hinweise auf Zwangsarbeit. Auch der Bund weist die Vorwürfe zurück.
5: Für viele Schweizerinnen und Schweizer nehmen Ferien in Frankreich ein abruptes Ende. Dutzende mussten am Gebiet um Cap Ferret evakuiert werden, schreibt der TCS. Dies, weil an der französischen Westküste derzeit heftige Waldbrände wüten. Seit Beginn der Waldbrände erreichen den TCS regelmäßige Hilfsanfragen von Reisenden, die ihren Ferienaufenthalt unterbrechen oder evakuiert werden mussten. Die meisten hätten ihre Sachen vor der Abreise mitnehmen können. Verletzte oder Verstorbene gäbe es unter den Betroffenen nicht. In der Straße von Hormuz sitzen wegen der anhaltenden gegenseitigen Angriffe der USA und des Irans tausende Seeleute fest. Das UNO-Hochkommissariat geht von mindestens 6000 Menschen auf rund 400 gestrandeten Schiffen aus. Die Seeleute müssten selbst sehen, wie sie an Wasser, Nahrung und medizinische Versorgung kommen, so die UNO. Mindestens 17 Seeleute seien seit Beginn der Angriffe Israels und der USA auf den Iran getötet worden. TikTok gefährdet Kinder und Jugendliche. Zu diesem Schluss kommt die EU-Kommission nach vorläufigen Ermittlungsergebnissen. TikTok weise zu niedrige Schutzstandards auf, wie die Kommission mitteilte. Kritisiert wird unter anderem, dass Fremde die öffentlichen Benutzerkonten von Minderjährigen sehen und die jungen Nutzer auch mit missbräuchlichen Absichten kontaktieren könnten. Sollte sich das Ergebnis der Untersuchung bestätigen und TikTok keine Änderung vornehmen wollen, droht der Plattform eine Geldstrafe. Auf dem Planeten Venus soll es aktive Vulkane geben. Es existierten sichtbare Anzeichen für tektonische Aktivitäten, wie teils riesige Grabenbruchsysteme, teilt die ETH Zürich mit. Sie ähnelten jenen der Erde, wie etwa dem afrikanischen Rift Valley. Auf der Venus gäbe es 10.000 Kilometer lange Gräben. Wann diese Gräben entstanden sind, sei unklar. Forschende nahmen an, dass sie vor über 100 Millionen Jahren gebildet wurden und demnach Überbleibsel aus der Vergangenheit sind.
6: All unsere Verkehrsmeldungen gibt es rund um die Uhr in der Radio Pilatus App. Sind ihr immer up to date in Sachen Verkehr. Auch der Samstag startet, wie wir uns das gewöhnt sind, mit viel Sonne. Gibt allerdings mehr Wolken im Verlauf des Tages. Gegen oben auch das ein oder andere Gewitter, vor allem in den Bergen. 15 Grad am Morgen bis zu 30 Grad morgen am Nachmittag. Der Sonntag mit Sonnenwolken und auch Regen oder Gewitter bis 27 Grad. Ab dem Montag Nachmittag dann wieder ein bisschen mehr Sonne. Habt eine gute Nacht und ein wunderbares Wochenende.
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2: Die Themen haben heute Schlagzeilen gemacht. Guten Abend.
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2: Schweizer Parteien verurteilen die neuen US-Zölle gegen die Schweiz. US-Präsident Donald Trump hat auf Schweizer Waren Zölle von 12,5% erhoben. Die neuen Zölle zeigten einmal mehr, dass die USA kein verlässlicher Partner seien, sagt der Waadtländer SP-Nationalrat Samuel Bendahan.
3: Ihre Politik ist irrational. Diese Strategie, die wir machen, der Schweiz, sich den USA anzubiedern, hat nicht funktioniert. Der Bundesrat und Wirtschaftsminister Guy Parmelin müssen aufhören, den USA mit immer neuen Zugeständnissen nach dem Mund zu reden.
2: Die SP fordert weiter, dass die Schweiz stärker mit der EU zusammenarbeiten und gemeinsam eine Front bilden müsse.
4: Der chinesische Online-Händler Temu und der Schweizer KMU-Verband spannen zusammen. Gemeinsam wollen sie Schweizer Unternehmen beim Einstieg in den Online-Handel unterstützen. Geplant sind unter anderem Schulungen, der Austausch von Informationen oder Praxisbeispiele, wie es in einer Mitteilung heißt. Temu geriet zuletzt international mehrfach in Kritik. Behörden und Konsumentenschutzorganisationen prüfen unter anderem, ob auf der Plattform sämtliche Vorschriften zu Produktsicherheit, Kundenschutz und Datenschutz eingehalten werden. Beim Umbau der Schweizer Armee gibt es offenbar Meinungsverschiedenheiten im Bundesrat. Laut internen Dokumenten, die dem Blick vorliegen, wollte das Justizdepartement von Bundesrat Beat Jans ganz auf Kampfpanzer verzichten und stattdessen stärker auf modernere und günstigere Drohnen und Robotik setzen. Das Verteidigungsdepartement hält dagegen am Bodenkampf fest, will Panzer aber künftig nicht mehr 1:1 ersetzen. Der Fokus liege auf Cyberabwehr und Luftverteidigung, heißt es weiter. Spanien ruft für zwei Regionen den Notstand aus. Wegen den schweren Waldbränden gilt dies laut der Regierung für die Umgebung der Hauptstadt Madrid und in der nordwestlich davon gelegenen Region Avila. Das operative Kommando übernahm eine militärische Kriseneinheit, heißt es weiter. Nach einem Bericht des öffentlich-rechtlichen Senders RTVE ist dies das erste Mal, dass wegen Waldbränden ein solcher Notstand erklärt wird. Insgesamt sind in Spanien dieses Jahr bereits mehr als 125.000 Hektar Land verbrannt.
2: Die irische Polizei hat nahe der Grenze zu Nordirland mutmaßlich einen Anschlag verhindert. Bei einer nachrichtendienstlich gestützten Operation am vergangenen Mittwoch wurde in einem Auto eine Bombe gefunden, wie die Polizei mitteilte. Die Fahrerin sowie später auch ein Mann seien festgenommen und befragt worden. Die Polizei sprach von einem bedeutenden Fund. Der Wagen wurde im Rahmen von Ermittlungen einer Spezialeinheit gegen militante republikanische Splittergruppen gestoppt.
5: All unsere Verkehrsmeldungen gibt es rund um die Uhr in der Radio Pilatus App. Sind ihr immer up to date in Sachen Verkehr. Auch der Samstag startet, wie wir uns das gewöhnt sind, mit viel Sonne. Gibt allerdings mehr Wolken im Verlauf des Tages. Gegen oben auch das ein oder andere Gewitter, vor allem in den Bergen. 15 Grad am Morgen bis zu 30 Grad morgen am Nachmittag. Der Sonntag mit Sonnenwolken und auch Regen oder Gewitter bis 27 Grad. Ab dem Montag Nachmittag dann wieder ein bisschen mehr Sonne. Habt eine gute Nacht und ein wunderbares Wochenende.
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2: Diese Themen haben heute Schlagzeilen gemacht. Guten Abend.
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3: Der Wirtschaftsdachverband Economy Swiss bewertet die neuen US-Zölle für die Schweiz als ungerechtfertigt und nicht nachvollziehbar. US-Präsident Donald Trump hatte die Schweiz mit neuen Zöllen von 12,5% belegt. Diese Zölle sind höher als jene wichtiger Schweizer Handelspartner wie die EU oder Großbritannien. Man bedauere den Entscheid der USA, sagt Luc Schnurrenberger von Economy Swiss.
4: Die Unsicherheit, die die Schweizer Firmen haben, die bleibt leider bestehen. Aus dem Grund, dass ja die 12,5 verortet worden sind im Rahmen von Zwangsarbeit.
3: Die USA werfen der Schweiz vor, den Import von Waren aus Zwangsarbeit zuzulassen. Economy Swiss widerspricht, es gebe keine Hinweise auf Zwangsarbeit. Auch der Bund weist die Vorwürfe zurück.
2: Für viele Schweizerinnen und Schweizer nehmen Ferien in Frankreich ein abruptes Ende. Dutzende mussten am Gebiet um Cap Ferret evakuiert werden, schreibt der TCS. Dies, weil an der französischen Westküste derzeit heftige Waldbrände wüten. Seit Beginn der Waldbrände erreichen den TCS regelmäßige Hilfsanfragen von Reisenden, die ihren Ferienaufenthalt unterbrechen oder evakuiert werden mussten. Die meisten hätten ihre Sachen vor der Abreise mitnehmen können. Verletzte oder Verstorbene gäbe es unter den Betroffenen nicht. In der Straße von Hormuz sitzen wegen der anhaltenden gegenseitigen Angriffe der USA und des Irans tausende Seeleute fest. Das UNO-Hochkommissariat geht von mindestens 6000 Menschen auf rund 400 gestrandeten Schiffen aus. Die Seeleute müssten selbst sehen, wie sie an Wasser, Nahrung und medizinische Versorgung kommen, so die UNO. Mindestens 17 Seeleute seien seit Beginn der Angriffe Israels und der USA auf den Iran getötet worden. TikTok gefährdet Kinder und Jugendliche. Zu diesem Schluss kommt die EU-Kommission nach vorläufigen Ermittlungsergebnissen. TikTok weise zu niedrige Schutzstandards auf, wie die Kommission mitteilte. Kritisiert wird unter anderem, dass Fremde die öffentlichen Benutzerkonten von Minderjährigen sehen und die jungen Nutzer auch mit missbräuchlichen Absichten kontaktieren könnten. Sollte sich das Ergebnis der Untersuchung bestätigen und TikTok keine Änderung vornehmen wollen, droht der Plattform eine Geldstrafe. Auf dem Planeten Venus soll es aktive Vulkane geben. Es existierten sichtbare Anzeichen für tektonische Aktivitäten, wie teils riesige Grabenbruchsysteme, teilt die ETH Zürich mit. Sie ähnelten jenen der Erde, wie etwa dem afrikanischen Rift Valley. Auf der Venus gäbe es 10.000 Kilometer lange Gräben. Wann diese Gräben entstanden sind, sei unklar. Forschende nahmen an, dass sie vor über 100 Millionen Jahren gebildet wurden und demnach Überbleibsel aus der Vergangenheit sind.
5: All unsere Verkehrsmeldungen gibt es rund um Tour in der Radio Pilatus App. Sind wir immer up to date in Sachen Verkehr. Auch der Samstag startet, wie wir uns das gewöhnt sind, mit viel Sonne. Gibt allerdings mehr Wolken im Verlauf des Tages. Gegen oben auch das ein oder andere Gewitter, vor allem in den Bergen. 15 Grad am Morgen bis zu 30 Grad morgen am Nachmittag. Der Sonntag mit Sonnenwolken und auch Regen oder Gewitter bei 27 Grad. Ab dem Montag Nachmittag dann wieder ein bisschen mehr Sonne. Habt eine gute Nacht und ein wunderbares Wochenende.
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